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1: A mikrofon, Martin Balder. In Schweden wird heute das Ergebnis der Parlamentswahl vom vergangenen Sonntag bekannt gegeben. Laut dem öffentlich-rechtlichen Rundfunk hat das Mitte-Links-Bündnis unter der Führung der Sozialdemokraten die Mehrheit. Der Vorsprung beträgt aber nur ein Mandat. Hartmut Fiedler berichtet.
2: Die letzten Briefwahlstimmen werden in Schweden noch ausgezählt, aber es dürfte so gut wie sicher sein, dass es zu einem Regierungswechsel in Stockholm kommt. Die bisher regierende Mitte-Rechts-Koalition hat die Wahl verloren und würde auch mit Hilfe der rechtsextremen Schwedendemokraten im Reichstag in der Minderheit bleiben. Wahlsiegerin und vermutlich neue Ministerpräsidentin ist Magdalena Andersson, die Vorsitzende der Sozialdemokraten. Gefeiert hat sie schon am Sonntag. Die Parteien links der Mitte haben zusammen 175 der 349 Mandate, wenn die Prognose des schwedischen Rundfunks stimmt. Ergibt eine Mehrheit von einem Mandat. Andersson könnte das in Kauf nehmen oder versuchen, die Mehrheit zumindest durch eine zusätzliche Unterstützung durch eine Partei aus dem Mitte-Rechts-Bündnis auszubauen.
3: Die US-Notenbank Fed hat zum ersten Mal in 3 Jahren den Leitzins erhöht. Angesichts der hohen Inflation habe man nicht anders entscheiden können, so Fed-Chef Kevin Warsh. US-Präsident Donald Trump hatte sich eine Zinssenkung gewünscht und wirft dem Vorstand der Fed vor, aus politischen Gründen gehandelt zu haben, um ihm zu schaden. Der von Trump begonnene Iran-Krieg treibt seit 6 Monaten die Energiepreise und damit die Teuerung insgesamt in die Höhe. Russland hat die ukrainische Hauptstadt Kiew nach einigen Tagen Pause in der Nacht wieder mit ballistischen Raketen beschossen. Laut Bürgermeister Vitali Klitschko wurden Wohnhäuser, Bürogebäude und ein Lager getroffen. Mindestens 11 Menschen seien verletzt worden. Auch die Großstädte Dnipro und Saporischschja im Süden des Landes wurden angegriffen. Sturm Graz ist mit einem Achtungserfolg in die Ligaphase der Europa League gestartet. Österreichs Vizemeister hat dem französischen Spitzenteam Stade Rennes ein 0:0 abgerungen. Daniel Kulowitz.
4: Stade Rennes war zwar die bessere Mannschaft mit einem klaren Chancenplus, aber Sturm Graz hat mit Leidenschaft und der jüngsten Startelf der gesamten Europa League dagegen gehalten. Das Stadion hat die nötige Energie geliefert und so konnte man dieses beachtliche 0:0 gegen Frankreichs Top-Team holen, mit dem man nicht wirklich rechnen konnte, sagt Neokapitän Jürgen Heil.
5: Sagst du absolut richtig. Ich glaube, wir waren schon der Underdog. Wir haben schon gewusst, dass wir zu Hause schon eine Leistung abliefern, was die Fans anstachelt und das ist uns gelungen und deswegen haben wir uns diesen Punkt da hart erkämpft.
4: Nächster Gegner der Grazer ist dann Mitte Oktober der englische Club Bournemouth. 2 ÖFB-Legionäre feiern Siege in der Europa League. Kevin Danso mit Sunderland 1:0 über Alkmaar. ÖFB-Neuling Felix Bacher gewinnt mit Lyon 2:1 gegen Anderlecht. Der AC Milan hingegen legt einen Fehlstart hin 0:2 daheim gegen Benfica Lissabon.
3: Das waren die Nachrichten mit Martin Balder.
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3: Am Mikrofon Martin Balder. Die EU-Kommission stellt heute neue Regeln zum Kinderschutz auf Social Media vor. Kinder unter 13 Jahren werden keine eigenen Accounts erlaubt und bis 15 nur eingeschränkte Konten mit begrenzter Bildschirmzeit und weniger süchtig machenden Algorithmen. Aus Straßburg, Verena Sophie Meyer.
4: Geht es nach der EU-Kommission, müssen Instagram, TikTok und Co. ihre Apps von Haus aus altersgerecht gestalten. Sie müssen auch zur Verantwortung gezogen werden, so ÖVP-Delegationsleiter Reinhold Lopatka.
5: Man muss hier Regelungen finden, wo man dann auch mit entsprechenden Strafen vorgeht. Anders wird es nicht gehen.
4: Für die grüne EU-Abgeordnete Lena Schilling geht es dabei nicht nur um junge Menschen.
6: Es ist auch gut, dass Kinder und Jugendliche nicht abhängig gemacht werden von irgendwelchen Algorithmen. Gleichzeitig möchte ich auch meine Oma schützen und alle anderen Menschen, die auf Social Media unterwegs sind.
4: Kritik kommt von Elisabeth Dieringer von der FPÖ. Sie sieht einen Vorwand.
7: Dass unter dem Deckmantel des Kinderschutzes das Establishment nun Schritt für Schritt wieder Kontrolle über die Informationsflüsse erlangen möchte.
4: Die Social-Media-Beschränkungen müssen dann mit den EU-Mitgliedstaaten und dem EU-Parlament verhandelt werden.
3: In Schweden hat die Opposition laut öffentlich-rechtlichem Rundfunk die Parlamentswahl am vergangenen Sonntag knapp gewonnen. Demnach kommt das Mitte-Links-Bündnis auf 175 der 349 Sitze und hat damit eine Mehrheit von einem Mandat. Derzeit werden noch die letzten Briefwahlstimmen ausgezählt, am Endergebnis werde das aber nichts mehr ändern, hieß es. Der britische Popsänger Ed Sheeran steht auf seiner USA-Tournee plötzlich ohne Mitmusiker da. Nachdem der Rapper Macklemore wegen einer pro-palästinensischen Aussage bei einem Konzert in New Jersey von der Tour ausgeschlossen wurde, sind nun auch alle anderen Vorgruppen und sogar Sheerans Band abgesprungen. Aus den USA, Christoph Kohl.
8: Free Palestine.
9: Diese Worte und die Reaktionen darauf stürzen Ed Sheerans Tour ins Chaos. Der einflussreiche Stadionbesitzer Robert Kraft sieht darin nämlich eine Hassbotschaft und drängt Sheeran dazu, Macklemore als Vorgruppe zu feuern. Der tut das, macht aber seinen Konzertveranstalter für die Entscheidung verantwortlich. Daraufhin springen alle verbliebenen Vorgruppen aus Solidarität mit Macklemore und den Palästinensern ab. Die Tour wird so zum Politikum. Eine demokratische Abgeordnete spricht von Zensur.
10: To censor speech.
9: Ed Sheeran will eigentlich nichts mit Politik zu tun haben. Jetzt steht er ohne Vorgruppe auf der Bühne und das im Zentrum einer politischen Kontroverse.
3: Die Wasserressourcen schrumpfen weltweit, besonders stark aber in Zentral- und Osteuropa. Das geht aus dem aktuellen Wasserbericht der Weltwetterorganisation hervor. Demnach gingen die Grundwasserspiegel in Mitteleuropa 2025 gegenüber den 10 Jahren davor so stark zurück wie kaum woanders. Die Dürre des heurigen Sommers ist in dem Bericht noch gar nicht berücksichtigt. Das waren die Nachrichten mit Martin Balder.
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1: Am Mikrofon Martin Balder. In Schweden wird heute das Ergebnis der Parlamentswahl vom vergangenen Sonntag bekannt gegeben. Laut dem öffentlich-rechtlichen Rundfunk hat das Mitte-Links-Bündnis unter der Führung der Sozialdemokraten die Mehrheit. Der Vorsprung beträgt aber nur ein Mandat. Hartmut Fiedler berichtet.
2: Die letzten Briefwahlstimmen werden in Schweden noch ausgezählt, aber es dürfte so gut wie sicher sein, dass es zu einem Regierungswechsel in Stockholm kommt. Die bisher regierende Mitte-Rechts-Koalition hat die Wahl verloren und würde auch mit Hilfe der rechtsextremen Schwedendemokraten im Reichstag in der Minderheit bleiben. Wahlsiegerin und vermutlich neue Ministerpräsidentin ist Magdalena Andersson, die Vorsitzende der Sozialdemokraten. Gefeiert hat sie schon am Sonntag. Die Parteien links der Mitte haben zusammen 175 der 349 Mandate, wenn die Prognose des schwedischen Rundfunks stimmt. Ergibt eine Mehrheit von einem Mandat. Andersson könnte das in Kauf nehmen oder versuchen, die Mehrheit zumindest durch eine zusätzliche Unterstützung durch eine Partei aus dem Mitte-Rechts-Bündnis auszubauen.
1: EU-Kommissionspräsidentin Ursula von der Leyen präsentiert heute einen Gesetzesvorschlag für ein EU-weites Social-Media-Verbot für Kinder unter 13 Jahren. Die Vorgaben sollen auch auf Online-Spiele und KI-Chatbots ausgeweitet werden. Der Entwurf soll weiters präzisieren, wie die Kommission die Regeln durchsetzen und welche Strafen es für die Digitalkonzerne geben soll. Das US-Repräsentantenhaus hat ein umfassendes Sanktionspaket gegen Russland verabschiedet. Es gilt als das bedeutendste Gesetzesvorhaben mit Bezug zur Ukraine seit dem Amtsantritt von Präsident Donald Trump. Der Senat hat dem Entwurf bereits im Vormonat zugestimmt. Die Strafmaßnahmen richten sich unter anderem gegen die russische Schattenflotte und ermächtigen Trump, Zölle von bis zu 100% gegen China, Indien und andere Abnehmer von russischem Öl und Gas zu verhängen. Trinkwasser hat für die Österreicherinnen und Österreicher oberste Priorität, wenn es zu Wasserknappheit kommen sollte. Das zeigt jetzt eine repräsentative Umfrage im Auftrag der österreichischen Vereinigung für das Gas- und Wasserfach. Mehr von Laura Graf.
3: 78% der Bevölkerung erwarten, dass die Trinkwasserversorgung Vorrang hat. Nur 15% denken bei Wassermangel zuerst einmal an die Landwirtschaft und sogar nur 6% an die Industrie. Generell gehen die Menschen in Österreich davon aus, dass Trinkwasser immer schlechter verfügbar sein wird, während der Wasserverbrauch steigt. Die Gas- und Wasserfachvereinigung fordert jetzt, dass die Trinkwasserversorgung auch im Gesetz als Priorität verankert wird. Außerdem drängt sie auf das Wasserentnahmeregister, das im Regierungsprogramm angekündigt ist, und zwar bald, damit dokumentiert wird, wer wie viel Wasser entnimmt. Auch 8 von 10 Menschen in Österreich sprechen sich für so ein Register aus.
1: Das waren die Nachrichten mit Martin Balder.
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1: Am Mikrofon Martin Balder.
2: Die US-Notenbank Fed hat den Leitzins angehoben. Die erste Zinserhöhung seit mehr als 3 Jahren ist politisch brisant. Präsident Donald Trump wünscht sich seit geraumer Zeit nämlich eine Senkung der Zinsen. Notenbankchef Kevin Warsh hat sich dem zumindest diesmal entgegengestellt. Aus Washington, Barbara Wolczek.
3: Der neue Notenbankchef hat dem politischen Druck nicht nachgegeben. Der Leitzins wird angehoben. Die Fed konnte gar nicht anders. Die Inflation ist zu hoch.
4: The plain fact is that inflation is too high and has been for too long.
3: 2% wären das Ziel. Man liegt bei über 3%. Der Grund, zuallererst die hohen Energiepreise, verursacht durch den Krieg gegen den Iran. Der Präsident sieht eine Entscheidung, die ihn politisch treffen soll und hat eine eigene Sicht auf die wirtschaftliche Realität. Das Signal an die Wirtschaft zugleich lautet, es gibt eine politisch unabhängige US-Notenbank.
2: Die Inflation in Österreich ist im August laut Statistik Austria auf 3,2% gestiegen. Im Juli war sie bei 2,8% gelegen. Die Teuerung wurde vor allem durch höhere Treibstoff- und Heizölpreise angekurbelt. Die stiegen gegenüber dem August des Vorjahres um 26,3%. Inflationsdämpfend wirkte sich die Senkung der Mehrwertsteuer auf Lebensmittel aus. In Schweden hat die Opposition laut öffentlich-rechtlichem Rundfunk die Parlamentswahl am vergangenen Sonntag knapp gewonnen. Demnach kommt das Mitte-Links-Bündnis unter Führung der Sozialdemokratin Magdalena Andersson auf 175 der 349 Sitze und hat damit eine Mehrheit von einem Mandat. Derzeit werden noch die letzten Briefwahlstimmen ausgezählt, am Endergebnis werde das aber nichts mehr ändern, hieß es. In 2 Tagen beginnt in München das Oktoberfest. Für Aufregung bei Influencern, Prominenten und Unternehmen sorgt eine Markenschutzregel. Durch die kann das Posten vom Oktoberfest teuer werden. Mehr von Laura Graf.
5: Das Wichtigste vorneweg, man darf weiterhin Fotos und Videos von der Wiesn veröffentlichen. Wer das für private Zwecke tut, muss sich keine Sorgen machen. Aber wer auf dem Oktoberfest Content erstellt, mit dem er auf Instagram oder TikTok Geld verdient, muss das anmelden und eine Lizenz kaufen.
6: Das Geld zum Beispiel bei bezahlten Kooperationen, Sponsoring, Product Placement oder auch, wenn ihr eure eigene Brand auf der Wiesn bewerben wollt.
5: Erklärt Influencerin Kathi Hummels auf Instagram. Hintergrund ist, dass die Begriffe Wiesn und Oktoberfest als Marken geschützt sind und das wird heuer erstmals streng kontrolliert. Die Stadt München hat sogar eine eigene Agentur dafür engagiert, um Verstöße aufzuspüren. Durch die Lizenzen erhofft man sich zusätzliche Einnahmen. Die Rede ist von einem 6- bis 7-stelligen Betrag.
2: Das waren die Nachrichten mit Martin Balder. Und nun zum Wetter.
7: Spürbar kühler als gestern bleibt es heute mit maximal 14 bis 22 Grad. Vom Salzkammergut Ost- und Südwärts bleiben die Wolken lange Zeit dicht und es kann regnen, stellenweise auch kräftig. Westlich von Innsbruck gibt es aber bereits einiges an Sonne, auch im Donauraum kann es am Nachmittag auflockern. Morgen dann vor allem nach Südwesten hin noch einzelne Schauer, sonst kann zwischen den Wolken auch die Sonne durchkommen, am längsten im Osten. Damit hier um 24, meist Höchstwerte um 20 Grad. So viel zum Wetter von Daniel Schlager.
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2: 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Ja, liebe Hörerinnen und Hörer, es freut mich wieder einmal hier mit der neuen Ausgabe der Katz vor den Mikrofonen zu sitzen und mit mir ist Bettina Pirka und in den nächsten Minuten werden wir die September-Ausgabe der Katz durchblättern. Zu Beginn einmal, liebe Bettina, begrüße und danke, dass du wieder hierher gekommen bist.
3: Danke dir für die Einladung.
2: Ja, natürlich, jeden Monat immer aufs Neue gerne. Ich habe auf Slowenisch schon erwähnt, wir gehen natürlich die Katz durch, wie gewohnt, aber heute dann auch noch die Kontraste, bei denen du ja auch tätig bist. Aber beginnen wir mal mit der Katz. Also, wenn man die öffnet, wo bleiben wir stehen, über was sollen wir was sagen?
3: Ja, die erste schöne Geschichte, muss ich sagen, dass sie schön ist, ist ja von mir.
2: Ja.
3: Ist wieder ein Porträt einer Katzverkäuferin. Die Villacherin ist 49, stammt aus Gambia, lebt aber schon seit 9 Jahren in Österreich. Sie hat uns ein bisschen erzählt, welche Sprachen es in ihrem Land gibt, wo sie gewohnt hat, was sie da gemacht hat. Zukunftspläne wollte sie keine sagen. Im Moment will sie einfach nur in Sicherheit hier leben und die Katz verkaufen. Und ihr wichtigstes Ziel im Moment ist, dass die Menschen alle kommen, ihre Freunde mitbringen und Katzzeitung bei ihr kaufen. Man findet sie in Villach vor Supermärkten. Erzählt hat sie, dass sie sehr gerne kocht und hat uns auch ein Rezept mitgegeben, das wir nachkochen können. Ich habe es ehrlich gesagt noch nicht probiert. Hast du es schon probiert?
2: Nein, aber ich bin hungrig geworden, als ich mir das durchgelesen habe.
3: Es klingt schon ganz fein, ja, mhm. Diese Streitereien, wer das Originalrezept hat, die in afrikanischen Ländern tobt, gehen die ganz aus dem Weg und nennen ihr Gericht einfach anders und sagen, das ist der Ursprung von allem, was auch irgendwo dann sogar als Jambalaya zu finden ist.
2: Ja, so kann man das auch machen. Ja, nachzulesen in der Katz und dann zu Hause auszuprobieren.
3: Das Netzwerk gegen Armut. Es ist ein wichtiges Thema und eine wichtige Veranstaltung, die Sie da auch ankündigen. Man merkt ja auch, die Leute haben immer weniger Geld. Vor allem das Wohnen wird immer teurer. Kaum wer kann sich das noch wirklich leisten. Und wenn man sich umschaut, Kinderarmut ist ein Riesenproblem, gegen das nichts unternommen wird. Und das Armutsnetzwerk gibt es seit 30 Jahren und die versuchen da dagegen zu halten und Vorschläge zu bringen und das auch sichtbar zu machen, weil viel Armut ist ja auch nicht sichtbar. Du siehst den Leuten ja nicht an der Nasenspitze an, ob die arm sind. Und ich finde es auch so arg, dass das immer noch eine Schande ist, als hätte man selbst versagt, obwohl es ein Systemversagen ist.
2: Mhm. Dazu könnte ich vielleicht noch sagen, weil Mitbegründer Heinz Pichler steht da, der ist ja auch bei uns freier Sendungsmacher schon seit mehr als 10 oder 15 Jahren. Und dazu, meine Kollegin Asja Boja hat vor kurzem einen längeren Beitrag, Radiobeitrag mit dem Herrn Alexander Brenners-Kasedonik, also Obmann der Österreichischen Armutskonferenz, gestaltet, eben genau zu den 30. Jubiläum des Vereins gegen des Kärntner Armutsnetzwerks und dieser ist auch auf agora.at nachhörbar.
3: Ja, wollte ich gerade fragen, welche habe ich nicht gehört, ob man den auch nachhören kann.
2: Ja.
3: Sehr gut.
2: Gut, dann gehen wir weiter zum Festivalbuch 9020.
3: Genau, lesen ist ja fast schon eine Sucht, die ich habe. Ich lese alles, was mir in die Finger kommt, wobei ich mir gedacht habe, tatsächlich die beiden Bilder, die das sind mit Büchern, die zwei Bücher sind jetzt dann doch nicht meine.
2: Kinderbücher.
3: Obwohl süß, Grummelberg rummelt und die Lindwurmsage, also für Kinder regionale Märchen und Geschichten zum Lesen, ich glaube, das macht schon neugierig. Ein wichtiges Thema wird auch angesprochen, wie wichtig dieses Lesen ist und dass es auch viele Menschen gibt, die einfach keine Lesekompetenz haben. Das heißt, sie verstehen vieles nicht, sie können auch nicht teilhaben an der Gesellschaft. Manche scheitern schon daran, Formulare auszufüllen, wobei ich kann sehr gut lesen und ich scheitere auch an so manchem Formular.
2: Ja, mir geht es da genauso, ja. Amtssprache.
3: Auf jeden Fall. Buch 9020 ist eine tolle Geschichte, auch dass sie sich so viel und dezidiert an Kinder wenden und nicht nur als zuhörendes, lesendes Publikum, sondern die können sich auch auf verschiedene Arten und Weisen einbringen.
2: Mhm. Etwas muss ich dazu natürlich erwähnen, da wir ja ein zweisprachiges Medium sind. Auch ein zweisprachiges Kinderbuch wird dort vorgestellt, Rosa-Rote Ferien von Anna Gehilz, die auch bei uns freie Sendungsmacherin ist. Richard Gehilz, ich glaube, das ist ihr Vater, und Peter Schnabel-Kuglitsch. Also, bei Interesse oder für eure Kleinsten, holt euch die Rosa-Rote Ferien-Ausgabe.
3: Oder auch zum selber Sprachenlernen, sind so zweisprachige Kinderbücher ja optimal.
2: Stimmt, ja. Zum Sprachenlernen beginnt man eigentlich am besten so.
3: Ja, weil da sind oft Bilder dabei und man erkennt irgendwie die Bedeutung, und wenn es zweisprachig ist, sieht man es auch noch in der zweiten Sprache. Also wer Sprachen lernen will, greife bitte zu zweisprachigen Kinderbüchern.
2: Genau, ja. Gut, dann zur Rubrik Frau am Wort, die ist ja auch jedes Mal vertreten.
3: Eine wichtige Rubrik. Frauen werden eh schon wieder immer und überall unsichtbarer und weniger repräsentiert. Da ist eine sehr spannende Frau aus Afghanistan, die erzählt, warum sie weggegangen ist, wie sie weggegangen ist, was mit Frauen in Afghanistan passiert oder nicht passiert, was die alles nicht machen können. Irgendwie ist auch Afghanistan so aus dem Fokus der Öffentlichkeit verschwunden wieder, eine Zeit lang, ja, furchtbar Afghanistan und die Frauen und wer die nicht alle retten wollte, heute versucht man sie zu retten, indem man Kopftuchverbote für Kinder ausspricht oder so Geschichten.
2: Genau, ja.
3: Obwohl Frauen Vorschriften zu machen, egal welcher Art, glaube ich nicht, dass das zu deren Freiheit beiträgt, aber was weiß ich schon als Frau.
2: Ja, Worte zu Wilhelm Huber, einem Literaturwissenschaftler und ehemaligen Leiter des Robert-Musil-Literaturinstituts Klagenfurt.
3: Ja, und mit allen bekannt, die Rang und Namen in der schreibenden Zunft haben. Da sind zwei Nachrufe zu lesen, einer vom Klaus Ammann und ein ganz kurzer, aber durchaus prägnanter von der Anna Bahr,
2: ja,
3: die ihn beide sehr gut gekannt haben. Und natürlich ist das ein großer Verlust für die Literaturszene.
2: Absolut, ja. Dann kann man da ein bisschen schimpfen und poltern jetzt.
3: Eigentlich weniger über die Parkstrafe, um die es da geht, sondern über die Leute, die sich aufregen, weil die Choralmbahn war so schnell da.
2: Genau.
3: In nur 20 Jahren war sie plötzlich da, und dass sich da die ganzen Städte und Gemeinden nicht darauf vorbereiten konnten, dass die Leute Parkplätze brauchen, wenn sie in den Zug umsteigen, da bräuchte man halt einfach ein bisschen mehr Zeit. So schnell, schnell kann man sich da nicht drauf einstellen.
2: Genau, sind wir wieder beim Systemversagen. Von Armut über Parkplätze.
3: Ja.
2: Bleibt das Thema, bleibt das Gleiche.
3: Ja, was ist denn das? Radio für alle.
2: Ja, genau, jetzt bin ich an der Reihe, denn Radio Agora hat ja eine Kooperation mit der Katz, und diesmal hat meine Kollegin Claudia Eher wieder einen kurzen Artikel da inseriert. Und zwar stellt sie drei Radiosendungen vor. Das ist einmal die DDS News, die Disability and Diversity News, auch vom gleichnamigen FH-Lehrgang. Und das ist halt eine Radiosendung über Gleichberechtigung, Bildung, Inklusion, Chancengleichheit, Gender, interkulturelle Kommunikation und verschiedene Diversitätsformen zu hören. Immer am dritten Samstag im Monat um 18 Uhr, natürlich auf Radio Agora. Dann gibt es noch die Sendung Engage, die ist nur jeden fünften Sonntag zu hören, also nur viermal im Jahr, von 19.30 bis 20 Uhr. Und die ist vom Verein Interaktion und zielt eben darauf ab, Bewusstsein für Themen wie Integration, Inklusion und Europa zu schaffen. Und wo wir gerade bei Europa sind, es gibt dann noch die Sendung Standby Plus Reset, die da in den Fokus gerückt wird, immer am ersten und dritten Mittwoch im Monat von 18 bis 18.30 Uhr. Und auch der fünfte Mittwoch ist da dabei, also viermal im Jahr gibt es noch einen Extra-Termin. Die wird gestaltet von Wolfgang Meyer und schon der Name ist irgendwie cool, Standby Plus Reset, von Minderheiten und anderen Eingeklemmten. Also das ist doch schon irgendwie selbsterklärend, um was es da alles geht. So, dann gehen wir weiter in der September-Ausgabe der Katz. Jetzt sind wir bei Aktivismus.
3: Ja, ein großer Artikel zum Verein gegen Tierfabriken. Die machen ja immer Aktionen, wo man nicht wegschauen kann, indem sie sich auf Vollspaltböden setzen oder Menschen ansprechen und sie erklären, wie es den Tieren wirklich geht, wenn es heißt, Tiere aus Bodenhaltung oder besonders glückliche Tiere, wie die wirkliche Wirklichkeit dahinter ausschaut, hinter den hübschen Bildern auf der Verpackung. Und die leisten sehr wichtige Arbeit mit ihrem Aktivismus. Und sie bieten oft vegane Kostproben an, damit Leute, die so noch nie mit veganer Ernährung zu tun hatten, auch merken, so grauslich ist das gar nicht.
2: Genau. Ich habe sie auch öfter gesehen, eben am Alten Platz oder dort bei der, wie heißt diese Gasse zwischen Alter und Neuer Platz?
3: Ja, genau.
2: Ja, genau. Die große Einkaufsgasse mit dem Wörthersee-Männchen, genau dort stehen sie meistens. Und bitte beim nächsten Mal schon gar nicht angräulen oder auf den Boden spucken, einfach vielleicht einmal stehen bleiben und sich auch vielleicht ein, zwei Minuten berieseln lassen, was die zu sagen haben und nicht gleich von vornherein schon alles ablehnen.
3: Ja, und sie haben auch immer Infomaterial dabei, das kann man mitnehmen und sich zu Hause in Ruhe anschauen. Das macht sicher Sinn, da ein bisschen sensibler zu werden, weil einfach nur Kätzchen und Hündchen streicheln und sagen, ich bin tierlieb, das ist es noch nicht, wenn andere Tiere so extrem leiden müssen.
2: Genau. Vielleicht erwähnen wir die Ausstellung Gemma Kino nur ganz kurz, denn die ist ja schon bald vorbei. Ich glaube, Filme gibt es so gut wie keine mehr zu sehen. Aber bis 3. Oktober oder am 3. Oktober ist dann die Finissage. Und vielleicht sagen wir nur dazu, dass die Sonderausstellung im Stadtverkehrs- und Kinomuseum befindet sich auf der Wilsonstraße 37 in Klagenfurt. Und samstags und sonntags von 10 bis 17 Uhr geöffnet. Also bis 3. Oktober bitte gerne noch dort vorbeisehen.
3: Ja, Kinomuseum ist auf jeden Fall ein Tipp jetzt noch für den Herbst, weil gelegen ist es ja auch sehr schön am Seespitz draußen.
2: Genau, ja.
3: Also lohnt sich auf jeden Fall hinzugehen.
2: Gut, dann Bettina, sagst du noch was? Katz macht Druck, denn das ist ja wieder also eine besondere Ausgabe von euch.
3: Genau. Wunderschöne Drucke kann man erwerben für einen guten Zweck. Die erste Edition wird jetzt vorgestellt. Es wird noch mehrere Editionen geben. Zum Beispiel, das gefällt mir sehr gut, dieses Ölbild, 56 x 47 cm, das abgebildet ist, das so Obst und Gesichter zeigt. Das habe ich mir schon überlegt, wohin das bei mir passen könnte. Man kann alle drei gemeinsam kaufen oder nur eines und aus dem Verkaufserlös werden die Künstlerinnen, der Kunstraum Villach und die Katz unterstützt.
2: Gut. So, dann sind wir eh schon fast am Ende. Vielleicht sagen wir nur ganz kurz noch etwas zum Müll aus der Drau fischen.
3: Ja, 280 Kilo Müll aus der Drau geholt, finde ich grundsätzlich arg, dass das andere machen müssen, weil die den Müll rausholen, sind eigentlich nie die ihn reinwerfen. Und könnten die Leute nicht bitte einfach aufhören, ihren Müll überall hinzuschmeißen. Das gibt's ja nicht. Aber was Positives, deswegen auch die gute Nachricht, das Pfand, auf das so viele schimpfen, das Plastikpfand scheint zu wirken, denn sie haben keine Pfandflaschen gefunden.
2: Okay, so viel also zur September-Ausgabe der Katz, die erhältlich ist bei allen Straßenverkäuferinnen und Verkäufern. Diese tragen sichtlich einen Ausweis, also bitte nur von den zertifizierten Verkäuferinnen und Verkäufern kaufen. Und diesmal noch eine Besonderheit, jetzt stellen wir noch eine Zeitung vor. Das ist nicht das erste Mal, dass wir über die Contrastes sprechen, aber bitte, Bettina, was gibt's da?
3: Ja, irgendwie sind sie ja verwandt oder wie nennt man das, in einer Wohngemeinschaft, die Katz und die Contraste, denn beide haben eine Redaktion im Ventil in Klagenfurt. Und oh Wunder, es gibt in der diesmaligen Contraste auch einen Artikel über die Katz drin.
2: Ja.
3: Also auch diese Verschränkung ist da. Die Contraste haben wir diesmal das letzte Mal im riesigen Berliner Format. Wir hatten ein Sommerplenum und darüber geredet, wie ist das, es sollen ja alle lesen können, unsere Zeitung. Und die Menschen werden immer mobiler, sind immer mehr unterwegs. Das Riesenformat versucht das irgendwie im Railchat zu lesen. Wenn du nicht gerade den Platz mit dem Tisch hast, keine Chance. Oder irgendwo an einer Haltestelle fährt der Wind durch, die Riesenblätter weht's weg. Also bei meinen Reisen jetzt habe ich festgestellt, das macht keinen Spaß, eine große Zeitung mit seiner winzigen Schrift unterwegs zu lesen. Daher machen wir ein Redesign aufs Halbformat. Und eine Schriftart, ich war jetzt gerade beim Blinden- und Sehbehindertenverband und habe mich da auch noch einmal beraten lassen, auf welche Schriftart wir am besten umsteigen, weil wir wollen wirklich, dass das alle sehen können. Mhm. Und auch für die PDF-Ausgabe ist es natürlich besser, wenn da nicht so riesen PDF-Seiten sind, sondern kleinere, die man besser durchscrollen kann.
2: Aha, ja.
3: Und diesmal im Schwerpunkt ein sehr schönes Thema. In Deutschland sind Genossenschaften irgendwie leichter zu gründen oder die Menschen kriegen da bessere Beratung, wie man Genossenschaften macht. Auf jeden Fall gibt es da sehr viele kleine Genossenschaften, die sich um Denkmalschutz auch kümmern. Also alte, unter Denkmalschutz stehende Gebäude werden von diesen Genossenschaften wieder hergerichtet und nutzbar gemacht für ganz verschiedene Dinge. Also alte Bahnhofsgebäude oder ein altes Theater. Die werden hergerichtet von den Menschen in der Genossenschaft. Das heißt, die dort arbeiten oder leben, denen gehört es dann auch. Im Grunde wie Vereine, das zusammenarbeiten, aber der Besitz ist dann halt für alle da. Und unser Plenumstreffen im Sommer hatten wir auch in einem genossenschaftlichen Anwesen, so ein uralter Hof im Wendland mit verschiedenen Gebäuden, also wirklich schön. Und da wohnen jetzt verschiedene Leute zusammen und sie bauen weiter aus und sie haben auch Platz für Gäste. Und da hatten wir unser Sommerplenum. Die Anreise war zwar ein bisschen komplex, sagen wir so, aber ja, da gibt es viel zu sehen und Sachen, die bei uns eigentlich nicht so üblich sind. Es gibt ganz wenig Genossenschaften, die bei uns irgendwas machen.
2: Ja, und schön, dass aus diesen alten Gebäuden auch noch etwas passiert. Ich glaube, bei uns sind die meisten großen Bahnhofsgebäude dann einfach leer.
3: Ja, so schade. Und es ist dann so kompliziert, an das Gebäude zu kommen und was draus zu machen, dass die Leute im Formulardschungel schon wieder erschlagen sind, bevor du irgendwas umsetzen kannst.
2: Genau,
3: ja. Hier, das möchte ich auch noch gern ankündigen, für mehr Kontraste im Knast. Ein kleiner Artikel. Und zwar gibt es einen Verein, der organisiert für Gefangene Zeitungen, weil im Knast gibt es kein Internet und keine Informationen. Die Leute sind angewiesen auf gedruckte Informationen. Und da macht es durchaus Sinn, für ein Jahr ein Abo an einen Häftling zu spenden. Es gibt Wunschlisten, was die für Zeitungen haben wollen. Oder man sucht selber aus, welche man spendet. Wir hatten im vergangenen Jahr 17 Kontraste-Knast-Abos. Und ja, du hast viel Zeit zum Lesen und guter Lesestoff. Also wer irgendwie kann und möchte, sollte sich das einmal genauer anschauen, ob man nicht ein Knast-Abo sponsern möchte.
2: Spannend, ja.
3: Ha, da ist die Katz, gleich auf Seite 4. Journalismus als soziales Projekt. Da erzähle ich jetzt nicht viel, weil lest die Cards, lest die Kontraste und die verschränkten Nachrichten habt ihr dann vollständig.
2: Genau, wir sollten ja nicht über alles sprechen, aber vielleicht nur erwähnen. Auch auf der gleichen, also auf der fünften Seite, war da mit Jugendstiltheater, die haben auch immer ganz spannende Sachen und die sind eigentlich stark vertreten. Die Bilanz der Stadtkünstlerin ist jetzt da, über die habe auch ich berichtet auf Radio Agora. Diesen Beitrag kann man, glaube ich, auch noch nachhören, wenn man möchte. Und den Rest nachlesen in der Kontraste-Ausgabe, bitte.
3: Ja, und bald ist diese Stadtkünstlerin schon wieder da. Ja. Und präsentiert das Buch, das aus dem Aufenthalt hier entstanden ist.
2: Super.
3: Ja, was die Kontraste auch ausmacht, dass die Leute über sich selbst und ihre Projekte schreiben. Also nicht wie in allen anderen Zeitungen, wo über irgendetwas geschrieben wird, sondern die Erzählungen und Texte kommen wirklich von den Leuten, die ein Projekt machen oder eine aktivistische Aktion machen. Hier ist ein schöner Artikel, das haben wir auch immer dabei, über den Tellerrand, etwas weiter weg aus Südmexiko, wie da Menschen protestieren gegen Großprojekte und was sie machen und tun, um zu überleben und gegen bestimmte Projekte zu protestieren. Mhm. Und das könnte ich auch noch empfehlen auf Seite 8, Kommunismus ob Kölsch.
2: Ja.
3: Ein Buch, das gerade erschienen ist, und da war ich auch schon zu Besuch, in der SSM, Sozialistische Selbsthilfe in Mülheim in Köln. Wir alle sind eingeladen, also auch alle Hörerinnen, da meine Zeit zu verbringen und zu schauen, wie einem so kollektives Leben gefällt. Das ist ein Projekt, das gibt es schon seit Jahrzehnten. Und da wird Arbeit mit Wohnen verbunden, also man verdient Geld. Sie haben einen Altwarenladen, machen Wohnungsräumungen, entstanden aus einer Hausbesetzung.
2: Ja, genau.
3: Und man kann da eben schauen, ob es einem gefällt und einmal eine Woche oder einen Monat dort in der Gemeinschaft leben und zu Besuch sein und schauen, ob man nicht ein anderes Leben führen möchte, als das, das man jetzt vielleicht hat, indem man unglücklich ist.
2: Ja.
3: So, hier ist der Schwerpunkt zu den ganzen Denkmälern, von denen ich erzählt habe.
2: Ja, das sind ein paar tolle Bilder drin, also Beispiele, welche Denkmäler quasi besetzt wurden.
3: Ja, ein Kulturquartier wird aus dem Schauspielhaus. Mm. Ein Buchtipp, das finde ich auch ganz witzig, Denkmäler entlang der Autobahn.
2: Ja.
3: Diese kleinen Schilder, die man oft nicht so recht wahrnimmt. Da gibt es einen eigenen Reiseführer zu den Denkmälern, die entlang der deutschen Autobahnen liegen. Also genau. Es muss nicht immer der Rastplatz sein, wenn man Pause machen möchte, sondern man kann sich da ganz, ganz viel entlang der Autobahnen anschauen.
2: Ja, dann gegen die KI-Zentren, Rechenzentren von Google wird gewettert. Eines soll nämlich in Kronstorf in Österreich entstehen. Rechenzentrum Kronstorf.
3: Ja.
2: Ja, und was die an Energie und Wasser verschlingen und was da Boden verbaut wird, ist eigentlich eine ungemeine Frechheit dafür, dass wir ChatGPT blöde Fragen stellen können und wir eh nicht wissen, wohin es mit der KI überhaupt geht.
3: Das wäre es ja noch nicht einmal. Aber ich habe jetzt wieder durch Facebook gescrollt. Gerade ist das große Thema, sich selbst in den 70er Jahren darstellen zu lassen oder in den 80er Jahren darstellen zu lassen. Ich brauche nur meine alten Fotos anschauen, dann weiß ich, wie ich damals aussah. Und dass diese Bilder einfach nur für Spaß, wo man einmal eine Sekunde draufschaut, hihi macht und weiter scrollt, das braucht solche Unmengen. Also es ist ja nicht einmal, um sich bei irgendwelchen Fragen helfen zu lassen, sondern einfach nur ja, Müll, Datenmüll produzieren. Und damit wir diesen Müll produzieren können, wird fruchtbarer Ackerboden

0: und den Weg auf dich genommen hast, um hier in mein Studio zu kommen und mit mir über die Zeitungen zu sprechen. Danke.
1: Gemeinsam Zeitung lesen mit dir ist einfach am schönsten.
0: Macht Spaß.
1: Ja.
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1: Am Mikrofon Martin Balder. Die weltweiten Wasserspeicher schrumpfen seit Jahren, am stärksten in Zentral- und Osteuropa. Die weltweite Organisation WMO warnt in ihrem jährlichen Wasserbericht vor langfristigen Auswirkungen auf Bevölkerung und Wirtschaft. Mehr von Karin Goritschnik.
2: Schmelzende Gletscher, weniger Wasser in Flüssen und sinkende Grundwasserspiegel. Seit gut 10 Jahren schwinden die globalen Wasserreserven kontinuierlich, heißt es von der WMO. Haupttreiber dieser Entwicklung seien der menschengemachte Klimawandel und das steigende Wasserbedürfnis der wachsenden Weltbevölkerung. Der Wasserkreislauf sei unregelmäßiger und unvorhersehbarer geworden, mit dramatischen Folgen für die Menschen und die Volkswirtschaften, warnen die Forscher. Das große Problem: Trinkwasser ist extrem ungleich verteilt. Nicht nur geografisch, auch durch Machtstrukturen. Mehr als 2 Milliarden Menschen haben nach Angaben der Vereinten Nationen schon jetzt keinen sicheren Zugang zu sauberem Trinkwasser.
1: Die US-Notenbank Fed hat zum ersten Mal seit 3 Jahren den Leitzins erhöht. Angesichts der hohen Inflation habe man nicht anders entscheiden können, so Fed-Chef Kevin Warsh. US-Präsident Donald Trump hatte sich eine Zinssenkung gewünscht und wirft dem Vorstand der Fed vor, aus politischen Gründen gehandelt zu haben, um ihm zu schaden. Der von Trump begonnene Irankrieg treibt seit 6 Monaten die Energiepreise und damit die Teuerung insgesamt in die Höhe. Russland hat die ukrainische Hauptstadt Kiew nach einigen Tagen Pause in der Nacht wieder mit ballistischen Raketen beschossen. Die umfunktionierten Antischiffsraketen trafen Wohnhäuser, Bürogebäude und ein Lager. Mindestens 18 Menschen seien verletzt worden, so Bürgermeister Vitali Klitschko. Auch die Großstädte Dnipro und Saporischschja im Süden des Landes wurden angegriffen. In der Fußball-Europa League ist Sturm Graz mit einem beachtlichen 0:0 gegen den französischen Top-Club Stade Rennes gestartet. Heute steigt das erste Spiel von Red Bull Salzburg auf dem europäischen Parkett. Es geht auswärts gegen den bulgarischen Meister Levski Sofia. Daniel Kulowitz.
3: Wenn Salzburg in der Europa League lange drinbleiben will, dann sollte man heute Abend gleich mal versuchen anzuschreiben. Denn mit Milan, Leverkusen oder Anderlecht kommen in den nächsten Monaten weitaus größere Brocken als Levski Sofia. Coach Danny Röhl zeigt sich bisher in jedem Fall mit dem Saisonverlauf zufrieden.
4: Meine Mannschaft hat in den letzten Wochen hervorragende Leistungen gezeigt. Effizienz, ja, da müssen wir uns verbessern. In der Europa League, die auch sehr interessant wird, und dann können wir mal so ein kleines Zwischenfazit ziehen. Bis hierhin geht alles in die richtige Richtung.
3: Für Abwehrspieler Nikolas Veratschnik von den Salzburgern eine Wahnsinnswoche. Erst Einberufung in den ÖFB-Kader von Ralf Rangnick, jetzt das Europa-League-Debüt und er ist der neue Boss am Feld der Salzburger.
5: Dann habe ich gestern mit dem Trainer ein Gespräch gehabt, dass ich jetzt offiziell dann der Kapitän bin.
3: Auftakt ins Europacup-Abenteuer für Veratschnik und Co. heute um 18.45 Uhr beim bulgarischen Meister Levski Sofia.
1: Das waren die Nachrichten mit Martin Balder. Und nun zum Wetter.
6: Es regnet jetzt vor allem von Unterkärnten bis ins südliche Wiener Becken und nach Süden und Südosten hin können bis zum Abend noch einzelne Schauer durchziehen. Einige Sonnenfenster gibt es bereits von Vorarlberg bis zum Innviertel. Später lockert es auch entlang und nördlich der Donau immer mehr auf. Dazu heute nur wenig Wind und kaum mehr als 14 bis 21, im Rheintal vielleicht auch 22 Grad. In den nächsten Tagen wird es dann in kleinen Schritten wärmer, es bleibt aber morgen noch leicht unbeständig. Das Wochenende ist dann meist trocken mit mehr Sonne. So viel zum Wetter von Daniel Schlager.
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2: 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Der weibliche Name des Widerstands heißt die Wanderausstellung, die am Sonntag, dem 13. September in Fresach eröffnet wurde. Sie entstand im Umfeld des Werkstattmuseums in Klagenfurt und richtet den Blick auf Frauen im Widerstand gegen das NS-Regime, auf Geschichten, die in der Erinnerung lange im Schatten der Geschichten von Männern standen. Gerade in Kärnten trifft diese Ausstellung auf einen besonderen historischen und sprachlichen Erinnerungsraum. Die Geschichte der Kärntner Sloweninnen und Slowenen während der NS-Zeit ist eng mit Verfolgung, Deportation und Widerstand verbunden. Bei der Eröffnungsmatinee hast du, Monika, deinen eigens für diesen Anlass geschriebenen Text Plädoyer für den Widerstand und die Sehnsucht vorgetragen. Teile davon wurden auch auf Slowenisch gelesen, die Übersetzung stammt von Rosvita Vospernik. 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Monika, herzlich willkommen. Schön, dass wir heute das Gespräch weiterführen können, das eigentlich schon am Montag begonnen hat.
3: So ist es. Und ein gutes Gespräch, das dauert und setzt sich fort und hoffentlich heute auch geht es hinaus in die Welt und ja, wird dort auch weiter sich bewegen.
1: 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Monika, gehen wir noch einmal zurück zum Sonntag. Mit welchem Gefühl hast du die Eröffnung erlebt, die Ausstellung, das Publikum und die Atmosphäre in Fresach?
3: Also für mich war es ganz spannend. Ich bin ja noch nie in Fresach gewesen, gell? Und ich hatte keine Vorstellung und wir sind da mit dem Auto hinaufgefahren und es ist ja so, wenn man sich durch eine Landschaft bewegt, dann bekommt man auf einmal ein Gefühl für die Geschichte, die da stattgefunden hat. Und als wir da hinaufgefahren sind, habe ich gedacht, Fresach ist wirklich weit weg von allem. Also das war wirklich ein Zufluchtsort. Das war wirklich abgeschnitten damals. Man muss ja denken, das war auf mehrere hundert Jahre. Das heißt, damals mit der Kutsche oder dem Pferd bei der Verfolgung der Protestanten. Ja, da hat niemand gesagt, wir wollen da auf und nach Fresach und schauen, ob die ihrem Glauben treu geblieben sind. Das war einfach weit weg. Und das habe ich so gespürt. Und dann sind wir einfach hinauf dort zum Toleranzmuseum, das ja neben der evangelischen Kirche steht. Das war auch spannend, weil die Kirche ist eindeutig ein neueres Gebäude. Und ich habe dann ein bisschen nachgefragt. Und natürlich war es so, als die Protestanten da unter Maria Theresa wieder ihre Religion ausüben durften, war es aber trotzdem lange so, sie durften keine Kirchtürme haben und der Eingang durfte auch nicht zur Straße zeigen. Das heißt, die ursprüngliche Kirche oben ist ein Bethaus. Das habe ich spannend gefunden. Ja, und dann war die Ausstellung, es ist so eher ein kleinerer Raum. Auf den Seiten befinden sich auch viele ganz, ganz alte Texte und auch eine Lutherbibel ist da, noch eine ursprüngliche. Und es sind dann viele Menschen gekommen, ja, der Raum war voll. Und ich habe mich unheimlich gefreut, weil ich habe ungefähr im Jänner des Jahres erfahren, dass es eben die Toleranzgespräche unter diesem Titel Widerstand und Verantwortung stattfinden. Ich habe mich sofort hingesetzt und einen Text geschrieben, weil persönlich so nahe liegt. Ja, und dann habe ich gewartet auf eine Gelegenheit, den Text zu lesen. Und der ist dann gekommen, weil der Schriftstellerinnenverband da auch ein Teil nimmt sozusagen an dieser Veranstaltung. Und dann wurde ich gebeten, diesen Text dort zu lesen. Und es war was Besonderes und alle im Raum haben das gespürt.
1: 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Für diese Eröffnung hast du eigens dein Plädoyer für den Widerstand und die Sehnsucht geschrieben. Warum war es dir wichtig, gerade zu diesem Anlass einen neuen, sehr persönlichen Text zu verfassen?
3: Ja, weil es eben mein Thema ist und man hat ja nicht immer die Möglichkeit, was man selber sehr tief empfindet, zu präsentieren in einem Rahmen, der dazu passt. Und das hat einfach zusammengepasst und deswegen ist es zustande gekommen.
1: 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Widerstand ist ein großes, historisch stark aufgeladenes Wort. Was bedeutet Widerstand für dich persönlich und wo beginnt er?
3: Also deshalb, das ist ja die Sache, das ist das Wunderbare in Literatur. Widerstand ist vielschichtig. Ich glaube, für unterschiedliche Menschen bedeutet es unterschiedliche Dinge, hängt von den Umständen ab. Ich lebe jetzt in einem Ort, in einer Zeit, also wir müssen noch nicht einen Widerstand gegen einen tatsächlichen Feind leisten, das ist ganz anders. Also ich habe den Text geschrieben, eben um die verschiedenen Möglichkeiten des Widerstandes, ja, zu erforschen, für mich zu klären und zu vermitteln. Und deswegen habe ich es ja gemacht. Und ich glaube, wenn man den Text dann anhört, versteht man, was ich darunter meine.
1: Das werden wir auch tun im Laufe des Gesprächs. 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Wenn von Widerstand die Rede ist, denken viele zunächst an Männer. Warum sind viele Geschichten widerständiger Frauen so lange im Hintergrund geblieben, deiner Meinung nach?
3: Ich weiß es wirklich nicht. Ich habe keine Ahnung. Vielleicht, weil Männer so lange historisch mit einer gewissen Haltung verbunden sind. Vielleicht, weil man sich da vorstellen konnte, die Männer gehen raus mit ihren Waffen und kämpfen. Und man hat eigentlich vergessen, dass es viele Arten eben von Widerstand und Kämpfen gibt. Es gibt auch die stilleren, es gibt auch die, wo man eben zum Beispiel sich treu ist, so wie die Protestanten ihrem Glauben treu sind, die Slowenen ihrer Sprache treu sind. Auch das ist Widerstand. Stand. Und ich glaube, das hat einfach nicht in das Bild gepasst, das sich da geformt hat, weil Krieg ist ja einfach über so viele Jahrhunderte das Gebiet gewesen, wo die Männer aktiv waren. Vielleicht, ich weiß es wirklich nicht. Wir haben auch noch nicht wirklich Gedanken gemacht, weil wir finden ja, dass überall in der Gesellschaft, dass die Frauen einfach so lange nicht dafür anerkannt wurden, dass sie einen wesentlichen Beitrag zu allem leisten. Also
1: 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Monika, du sagst in deinem Text, dass dieses Thema für dich eine Herzensangelegenheit ist. Wie viel Persönliches darf oder muss in einem literarischen Text über Krieg und Widerstand einfließen?
3: Also ich bin ganz tief überzeugt, dass man, um Menschen zu erreichen, immer ein bisschen von sich selbst preisgeben muss. Ja? Ich habe ja, wie wir wissen, auch bei euch, also 8 Jahre lang Sendereien gemacht und ich habe immer in jedem Gespräch etwas von mir gezeigt, weil Das Problem ist, dass die Menschen oft zum Allgemeinen über ein Thema reden, also über den Widerstand, sie reden über den Krieg in der Ukraine und warum die nicht aufgeben, um des Friedens willen. Und oft bewegt sich das einfach so in einem abstrakten Bereich. Und ich bin halt jemand, wie man im Text hören wird, der als sehr kleines Kind ein Opfer von Gewalt geworden ist. Und wenn das einem einmal passiert ist, sieht man die Welt anders. Und dann wird auch die Bedeutung des Widerstands leisten eine ganz andere. Es ist nicht mehr ein abstraktes Konzept, sondern es ist eines, das aus Notwendigkeit heraus entsteht. Und ich glaube, ich möchte den Menschen auch in dem Text zeigen, dass Widerstand leisten trotz aller Opfer und was es einen abfordert, einfach wesentlich ist zu einem würdevollen und sinnvollen Leben.
1: 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Was denkst du, warum müssen wir uns auch 2026 noch mit Geschichten aus der NS-Zeit beschäftigen? Was können sie uns über unsere Gegenwart sagen?
3: Ach, das ist immer das Thema. Also ich komme in meiner inneren Haltung, mein Verständnis der Welt. Also ich habe eine starke psychologische Ader in mir. Das heißt, ich habe mich viel beschäftigt mit dem Verhalten der Menschen, wie wir funktionieren, mental, emotional, im Verhalten. Und ich sehe einfach immer wieder, dass wenn gewisse Erlebnisse oder Erfahrungen nicht aufgearbeitet werden auf eine richtige Weise, dass sie sich immer wieder an die Oberfläche schlängeln, auch Generationen später. Also es ist, wie soll ich sagen, die Dinge wiederholen sich immer wieder und es gibt gewisse Dinge, die, obwohl soziale Strukturen sich ändern, trotzdem so im Schattenbereich sind und nur darauf warten, wieder das Tageslicht zu erblicken. Und ich habe lange in Amerika gelebt und ich glaube, niemand dort hätte sich vorstellen können, dass so in einer kürzesten Zeit dieses ganze demokratische Gefüge eigentlich so zerbrechen kann, wie es jetzt über die letzten 2 Jahre zerbrochen ist. Und mich aber überrascht das nicht. Also ich weiß nicht, also wie soll ich sagen, mir ist es wichtig zu zeigen, dass diese Dinge, die vorher passiert sind in der NS-Zeit, auch jetzt wieder passieren und sie werden wieder in der Zukunft passieren, wenn wir nicht lernen, die Vergangenheit aufzuarbeiten, innere Veränderungen vorzunehmen und auch gesellschaftlich eine Basis schaffen, die wirklich solide ist und eine andere Zukunft ermöglicht.
1: 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Sie hören ein Gespräch mit der Schriftstellerin Monika Gril. Anlass ist die Ausstellung Der weibliche Name des Widerstands, Žensko ime odpora, die am 13. September in Fresa eröffnet wurde. Wir sprechen über Frauen, deren Anteil am Widerstand lange zu wenig sichtbar war und darüber, was Widerstand heute bedeuten kann. Für die Eröffnung hat Monika Gril ihr Plädoyer für den Widerstand und die Sehnsucht geschrieben. An dieser Stelle möchten wir nun den Wort selbst Raum geben. Monika liest einen Ausschnitt im deutschen Original, anschließend hören Sie auch die slowenische Übersetzung.
3: Ich kam nicht widerständig auf die Welt. Vielleicht steckte es in mir, wartete darauf, sich zu entfalten. Aber was immer da war, erstickte 2 Jahre später, als eine Meute junger Buben beschloss, aus Langeweile jemanden zu quälen. Mit der Stimme starb jeglicher Widerstand und im Schatten der Todesangst verblasste das ursprüngliche Ich. Nicht, dass wir eine Familie von Widerständigen waren. Wir waren gut bürgerlich, legten Wert darauf, uns anzupassen, aber waren bemüht, Gutes zu tun. Jede Familie reagiert unterschiedlich auf die Fehler der Vergangenheit. Meine wollte den Gräueltaten des Dritten Reiches und den damit verbundenen Schuldgefühlen etwas entgegensetzen und entschied sich für christliche Nächstenliebe, die sich wie ein Knäuel widersprüchlicher Handlungen durch meine Kindheit und Jugend zog. Ich, der Stimme des Ich und des Widerstands beraubt, stand dennoch im Dienste der Gerechtigkeit und der Anteilnahme am Schicksal der Gebeinigten und Sprachlosen. Nach dem Regen auf dem Weg zur Schule hob ich jeden Regenwurm auf und setzte ihn ins feuchte Gras. Ich schleuderte aus heiligem Zorn einen Stein nach dem Jungen, der ein kleines Mädchen beschimpfte und bedrängte. Ich saß im Wald unter den Bäumen und fühlte mein Dazugehören. Aber all das ist nichts ohne den Widerstand, ohne die Fähigkeit, in Wort und Tat dem Folge zu leisten, woran man glaubt und was für einen selbst richtig ist. Es hat ein ganzes Leben gebraucht, dem Anfang zu entkommen, die Fragmente zusammenzufügen und zu begreifen, was an dem Tag, als ich Opfer wurde, eigentlich geschehen ist. Als Mitte 40er ein Wandel in mir stattfand und ein Feuer zu brennen begann, wo zuvor nur endlose Weiten eines Ozeans mich immer wieder unter seine Oberfläche drückten, spürte ich zum ersten Mal Zorn. Der brauchte noch Jahre, um sich zu entfalten und so groß und heiß zu werden, dass ich ihn nicht mehr ignorieren konnte. Mit dem Zorn wuchs die Stimme, ordnete sich Chaos, erhielt Trauma einen würdigen Gegenspieler. Mit der Stimme begann die Frage, wofür sie einsetzen, wofür stehen. Und mit der Stimme kamen die Worte, die zu dem passten, was ich schon lange fühlte, schon lange wusste. Wir leben in einer Zeit, in der große Umwälzungen im Gange sind und wir, wenn wir ehrlich sind, wissen nicht, wie sie ausgehen werden. Ich selbst merke, dass meine jahrzehntelange Überzeugung, dass sich die Menschheit in ihrer Wahrnehmung, geistigen Haltung und Verantwortungsgefühl gegenüber dieser Welt vorwärts entwickeln würde, am Erlöschen ist. Ich hoffte auf ein utopisches Ende, in dem friedliche Koexistenz, technische Erneuerung und ein offener Geist den Planeten zu dem Paradies machen würden, der in seiner Matrix als Versprechen verankert ist. Aber die Gegebenheiten zeigen etwas anderes. Die niedrigsten Instinkte warten nur auf diese Gelegenheit, ihre Fratzen zu zeigen und den Namen von Freiheit, Selbstbestimmung, Gerechtigkeit, Fortschritt und Gott ihr seelenloses Chaos anzurichten. Der Krieg in der Ukraine zeigt das Dilemma des Widerstandes. Viele wollen im Namen des Friedens ein Ende des Krieges, ohne zu bedenken, was so ein Ende bedeuten würde. Sie glauben, dass Frieden die Abwesenheit des offiziellen Krieges wäre und begreifen nicht, dass es viele Arten von Krieg gibt und dass Befriedung nichts mit Freiheit zu tun hat. Während sich Menschen in vielen Regionen der Welt bewusst sind, dass Widerstand, Selbstachtung und der Schutz dessen, woran sie glauben, nicht nur ein abstraktes Konzept ist, sondern täglich Opfer verlangt, haben wir im westlichen Europa diese Lektion vergessen. Wollen sie vergessen, denn Opfer zu bringen, ist synonym mit einer selbstverachtenden Haltung geworden. Der Prozess der Individualisierung, in den Nachwehen der Weltkriege geboren und in der gesellschaftlichen Neuausrichtung der 70er und 80er Jahre zur Blüte gekommen, hat sich zu einer invasiven Spezies entwickelt, welche die jahrhundertealten Gewächse unserer Zusammengehörigkeit und gegenseitigen Verantwortung langsam erstickt. Wir sind eine Spaßgesellschaft geworden und die hält nichts von Opferbringen, von Warten, von geduldigem Beharren und von Widerstand leisten gegenüber einem Gegner, dessen Ziel es ist, nicht nur den Körper gefangen zu nehmen, sondern die Seele zu zerstören. Und auch das Wort Seele ist in Verruf geraten, wird belächelt als Relikt aus einer abergläubischen Zeit. Und vielleicht deshalb hinterfragen so viele Menschen den Sinn des Widerstandes in der Ukraine, denn sie sehen nur das körperliche Leid, den körperlichen Tod. Aber jeder, der einmal Opfer gewesen ist, weiß, dass Körper und Seele und Geist nicht trennbar sind. Dass der eine das andere spiegelt und dass es möglich ist, den Körper am Leben zu halten, während die Seele stirbt. Wir, die wir Opfer gewesen sind, wissen, dass so ein Leben eine Schattenexistenz ist. Und dass Widerstand und Nein sagen zentral zu einem würdigen und sinnvollen Leben sind. Und so gibt es auf der Welt das, was ich Nester des Widerstandes nenne. Menschen guten Willens, die in sich die Verantwortung spüren, dem großen Ganzen zu dienen, die von Güte und Gerechtigkeitssinn beseelt sind. Sie retten Tiere, verteidigen Regenwälder gegen Abholzung, segeln auf den Meeren und bieten den Walfängern die Stirne. Sie setzen sich für die Armen ein, besuchen die Slums, gehen vor Gericht, um den Namen der Täter auszusprechen. Sie fassen den Mut zu tun, was unbequem ist, was gefährlich ist, was belächelt wird, und stehen ein für das, woran sie glauben. Oft scheitern sie, oft verzweifeln sie. Manchmal ziehen sie es vor, sich freiwillig das Leben zu nehmen. Manchmal wird es ihnen durch Gewalt genommen. Wir, die wir Worte schmieden und pflegen und hegen, die wir sie aus der Luft greifen und hören, was im Äther schwirrt und von Vergangenheit und Zukunft singt, können viele Wege einschlagen. Wir schreiben, um uns selbst zu verstehen. Wir schreiben Loblied auf die Schöpfung. Wir schreiben, um Erfahrungen und Einsichten weiterzugeben. Wir schreiben um des Klanges und der Schönheit willen. Wir schreiben, um denen eine Stimme zu geben, die nicht gehört werden. Wir schreiben aus Neugier, weil wir wissen wollen, was passieren wird. Wir klagen an, wir feiern, wir lieben, wir beten, wir bieten Sichtweisen und suchen nach Sätzen, die etwas Wesentliches enthüllen. Was unsere Worte bewirken, wissen wir nicht. Menschen ändern sich nur, wenn etwas in ihnen bereit ist. Sie hören nur das, was sie hören wollen. Und sie nehmen die Worte, verdrehen sie und ordnen sie ihren eigenen Sichtweisen unter. Aber sie hören auch das, wonach sie lauschen, wonach sie sich sehnen, wonach sie suchen. Sehnsucht mehr als alles andere ist der treibende Motor für gerechtes und gütiges Handeln. Hoffnung lässt uns überleben, lässt uns ausharren. Aber Sehnsucht lässt uns handeln. Wir, die schreibenden Dichtenden, sind Experten in Sehnsucht. Wir wissen und ahnen, welche Arten von Welten möglich sind, wie wir zusammenleben könnten, wenn wir wollten, wer wir sein könnten. Wir schreiben über Möglichkeiten, malen sie aus, machen sie schmackhaft. Und so möchte ich mit einem Text schließen, eine Art von Gebet, meine literarische Form des Vater Unser. Sehnsucht Unser, dem Kirschblütenmeer entstiegen. Gesungen werde dein Name, dein Erträumen geschehe wie im Herzen des unendlichen Kosmos, so auch hier in meiner kleinen Straße. Vergib uns den sauren Regen, den brennenden Amazonas, die totgeknüppelten Robben, den klaren Schrei des fleckigen Kalbes, dessen Fleisch aus Verzweiflung über Nacht erbleicht. Vergib uns die Lügen, die wohlschmeckenden Hoffnungsgaukelnden, die wir schlucken, weil es einfacher ist und es uns schmeckt, das Leid der anderen, die wir nicht persönlich kennen und von denen wir hören, als wären sie eine Fabel aus einer anderen Zeit unter einem anderen Mond. Vergib uns unsere Unentschlossenheit, so wie wir dir deine Unverbindlichkeiten verzeihen. Und führe uns um der Gerechtigkeit willen, der ein Flüchtling ist und in einem brennenden Schuppen lebt und im Niemandsland zwischen den Welten langsam zu Tode friert, in all unserem Streben zu den Anfängen der Barmherzigkeit und Güte. Amen.
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0: 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Monika, wenn du einen solchen Text vor Publikum liest, verändert er sich. Was geschieht mit einem Text, wenn er nicht mehr nur auf dem Papier steht, sondern eine Stimme bekommt?
1: Also ich schreibe eigentlich für das Vorlesen. Also wenn ich schreibe, ich höre immer, wie das klingt. Ich sehe immer das Publikum von mir. Ich sehe die Menschen. Und es ist immer eine Art von Kommunikation, ganz egal, was ich schreibe, ob es ein Roman, Erzählungen sind. Und wenn ich dann da stehe, das ist meine Belohnung für die Arbeit. Das Vorlesen ist meine Belohnung. Und es passiert dann etwas, ich stelle eine Verbindung her mit den Menschen, die zuhören und dann fließt etwas zwischen uns, es findet ein Austausch statt. Und für mich ist dieser Augenblick eigentlich das Schönste an allem.
0: 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Dir war auch wichtig, dass dein Text auch auf Slowenisch zu hören ist. Warum bedeutet diese Zweisprachigkeit für dich mehr als nur die Übersetzung eines Textes?
1: Seit ich nach Kärnten zurückgekommen bin, habe ich mich einfach sehr viel mit der Zweisprachigkeit der Volksgruppe befasst, weil ich verstehen möchte, warum Kärnten ist, wie es ist. Das ist mein großes Bedürfnis gewesen. Ich habe mich auch dann immer wieder mit Menschen hingesetzt und darüber gesprochen. Und es ist wichtig, weil in jeder Sprache passiert etwas anderes. Ich habe viel mit der Roswitha Gospanik gesprochen, den Text übersetzt hat. Es hat sich eine Freundschaft zwischen uns entwickelt. Und sie war so glücklich, den Text zu übersetzen und besonders dieses letzte Gebet, weil sie hat sich so bemüht, auch diesen Klang, diesen Rhythmus, diese Musik zu finden in ihrer Sprache. Und leider verstehe ich diese Sprache nicht, weil ich ein Kind war, wurde uns das damals nicht beigebracht. Aber ich will die Volksgruppe wertschätzen, ich will die Geschichte wertschätzen, denn die slowenische Bevölkerung ist schon über Jahrhunderte ja, Jahrtausend hier. Und es ist wichtig zu sagen, das sind wir, das ist die Realität. Und ja, es kommt vom Herzen zu euch raus. Und ich möchte sagen, ich weiß, dass es euch gibt. Ich schätze, wer ihr seid. Ich schätze eure Sprache, die Kultur. Und das ist so mein Beitrag und meine Wertschätzung.
0: 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Musikalisch begleitet wurdest du von Lena Kolter. Ihre Mutter Rezi Kolter stammt aus einer Partisaninnenfamilie und hat einen Teil des Textes auf Slowenisch gelesen. Was hat diese persönliche Familiengeschichte für den gemeinsamen Auftritt bedeutet?
1: Das war spannend. Ich kenne ja Rezi schon einige Zeit, weil ich habe auch mit ihr ein Gespräch vor Jahren für Agora gemacht über eine Ausstellung. Und ihre Familie ist sehr stark von dieser Vergangenheit geprägt. Und sie sind auch, der Widerstand ist weit gereicht worden. Sie sind dennoch immer eine widerständige Familie. Und es war einfach berührend, weil Lena hat eines der Lieder, die sie gespielt hat, hat sie herausgestellt, war das Lieblingslied von Rezis Mutter. Und liebe Rezi ist dort gesessen und ist fast in Tränen ausgebrochen. Und dann ist sie einfach ganz zum Schluss, hat sie dieses Gebet auf Slowenisch gelesen. Und es war so berührend und ich glaube, jeder hat das gespürt. Also für mich im Raum war da eine Gegenwart, da war eine Präsenz, da ist etwas passiert, das alle zutiefst berührt hat. Und irgendwie, es war, als ob da Vergangenheit, Gegenwart und Zukunft miteinander sich für einen Augenblick vereint haben und etwas in uns allen bewirkt haben.
0: 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Monika Grill, vielen Dank für das Gespräch, für deine Gedanken und für den Text, den du heute mit unseren Hörerinnen und Hörern geteilt hast. Vielleicht liegt genau darin einer der wichtigsten Botschaften dieser Ausstellung. Die Geschichte des Widerstands besteht nicht nur aus großen Namen und großen Taten. Sie besteht auch aus den Entscheidungen einzelner Menschen und aus der Geschichte vieler Frauen, deren Namen viel zu lange an den Rand der Erinnerung gedrängt wurden. Die Ausstellung Der weibliche Name des Widerstands, Žensko ime odpora, ist in Fresach noch bis zum 27. September zu sehen. Ein Ausstellungsbesuch lässt sich auch mit einer weiteren Veranstaltung verbinden. Am Sonntag, dem 20. September um 11 Uhr, liest Šokan Kamil aus ihrem Buch Goldene Berge, einer autobiografischen Geschichte über Krieg und Flucht, aber auch über Freiheit, Würde und Selbstbestimmung. Monika Grill, najlepša hvala, da si bila danes z nami. Monika Grill, vielen Dank, dass du heute mit uns warst.
1: Vielen Dank, dass ich diese Möglichkeit gehabt habe und viele Grüße hinaus in unser schönes Kärnten. Danke fürs Zuhören.
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2: 30 minuten. Herzlich willkommen zum Mittagsjournal. Der außergewöhnlich heiße Sommer hat Kärntens Wasserversorger gefordert. Wassersparen wurde erstes Mal in einigen Gemeinden ausgerufen. Suizidprävention zeigt Wirkung. Erstmals geht in Kärnten die Zahl der Selbstmorde zurück, auch bei jungen Menschen. Konflikte mit Obdachlosen gibt es immer wieder an manchen Orten in Klagenfurt. Und das Wetter bringt heute Wolken, Regen und nur ganz vereinzelt auch trockene Phasen mit einigen Sonnenstrahlen.
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2: Grauer Himmel, Regen und deutlich kühler ist es heute auch noch. Kein Zweifel, der Herbst ist jetzt da. Doch die letzten Monate haben gezeigt, dass der heißeste Sommer seit Beginn der Wetteraufzeichnungen auch Kärntens Wasserversorger extrem gefordert haben. In einigen Gemeinden wurde sogar Wassersparen angeordnet. Sinkende Quellschüttungen, undichte Leitungen in St. Stephan im Gailtal haben Kärntens Wassermeister in dieser Woche Erfahrungen ausgetauscht und sich über die neuesten technischen Entwicklungen bei der Wasserversorgung informiert. Andreas Kimmeswenger berichtet.
4: Versiegende Quellen, niedrige Grundwasserstände, Kärntens Wassermeister waren in diesem Hitzesommer besonders gefordert. Wie die Versorgung in Zukunft gesichert werden kann, war Thema beim jährlichen Treffen in St. Stephan im Gailtal.
5: Ja, die brennendsten Probleme sind sicher die veralteten Leitungen, die aus den 60er Jahren sind, die erneuert werden müssen.
4: Sagt René Drummel, Obmann der Wassergenossenschaft Köstendorf und Organisator des Wassermeistertreffens. Geschätzt rund 40% der Wasserleitungen in Kärnten sind zu alt. Die Folge: kleine Wasserverluste und Rohrbrüche. Zumindest 2% des Leitungsnetzes sollten jährlich erneuert werden, erklärt Freddy Geilberger. Er ist Obmann der Kärntner Wasserer und seit 40 Jahren für die Wasserversorgung in der Gemeinde Patragnon zuständig.
6: Wir haben sehr viel investiert und sehr viel in die Erneuerung gesetzt, dadurch auch die Instandhaltungskosten gering gehalten, weil wenn ich heute 5 Rohrbrüche habe, jeder kostet gleich 5.000 Euro und trägt nichts zu einer Substanzverbesserung bei. Wir haben aber früher, wie ich gekommen bin, vor 40 Jahren, 40 bis 50 Rohrbrüche im Jahr gehabt, jetzt haben wir 3, 4.
4: Zusätzlich sind gerade 2 neue Quellen auf der Windischen Höhe erschlossen worden. Das Wasser gelangt von dort über kilometerlange Rohrleitungen zu einem neuen, modernen Hochbehälter mit 2 Edelstahltanks und einem Fassungsvermögen von insgesamt 500.000 Liter. Herwig Töscher ist der Projektleiter.
7: Edelstahl als Material bietet sich natürlich an, da er hygienisch einwandfrei für die Trinkwasserversorgung geeignet ist. Und wir 2 Behälter in einer Halle haben und somit immer gewährleisten können, dass wir einwandfreies Trinkwasser in bester Qualität hier speichern können.
4: Die höheren Kosten würden sich schon nach wenigen Jahren amortisieren, so Töscher. Mit den neuen Quellen und der Leitung sichert man die Trinkwasserversorgung im unteren Trautal und in ein paar Jahren auch für den Kärntner Zentralraum. Freddy Geilberger.
6: Man muss schauen, dass man möglichst auf sicheren Beinen steht. Das heißt, wenn man nur auf einem Bein steht, dann macht es sowieso Sinn, eine Ausfallshaftung zu machen, ob das jetzt eine neue Quelle ist oder eine Verbindung zu meinem Nachbarversorger.
4: Vernetzung und über Gemeindegrenzen hinausgehende Zusammenarbeit sei für eine sichere Trinkwasserversorgung das Gebot der Stunde, ist Geilberger überzeugt.
2: Der Yellow September ist ein österreichweiter Aktionsmonat für psychosoziale Gesundheit. Heute sind in Klagenfurt im Rahmen dieser Aktion Suizidexperten aus ganz Österreich zusammengekommen, um über die neuesten Entwicklungen zu sprechen. Dabei sind auch die aktuellen Zahlen präsentiert worden und die zeigen, die Zahl jener Menschen in Kärnten, die Suizid verüben, geht zurück, vor allem auch bei Kindern und Jugendlichen. Angela Ellersdorfer-Trunschnick berichtet.
8: Traditionell ist Kärnten jenes Bundesland mit einer der höchsten Suizidraten. Das könnte sich heuer ändern, sagt Elmar Dobanik. Er ist Psychotherapeut und Notfallpsychologe und kennt die aktuellste Statistik.
9: Vorsichtig ausgedrückt scheint es so zu sein, dass es heuer ein Jahr wird, wobei wir alle noch Erklärungen dafür suchen und das Jahr noch nicht vorbei ist. Aber vorsichtig ausgedrückt ist es heuer ein Jahr mit tendenziell weniger Suiziden als in den letzten Jahren.
8: 109 Menschen, vorwiegend Männer, haben sich im Vorjahr, also 2025, in Kärnten das Leben genommen.
9: Die Altersverteilung ist so, dass wir jetzt Gott sei Dank sehr wenig, also keine Kinder und sehr wenig Jugendliche haben, aber es beginnt dann bei den jungen, erwachsenen Männern, dass die Anzahl steigt. Und je höher das Alter wird, desto höher prozentuell der Anteil an Menschen, die sich suizidieren.
8: Kinder- und Jugendpsychiatrin Ellen Auer-Welsbach kann den Abwärtstrend bestätigen. Was allerdings bei Jugendlichen steigt, sind Suizidgedanken und Selbstverletzungen.
10: Wichtig ist, dass wir die Bevölkerung sensibilisieren. Es geht darum, dass wir nicht immer uns an den Psy-Berufen orientieren, Psychiater, Psychologen, Psychotherapeuten. Jeder Mensch, der in Beziehung mit anderen Menschen ist, kann einen großen Beitrag leisten.
8: Zurück zur Abwärtstendenz. Auch wenn die Zahlen noch analysiert werden, warum es weniger Suizide in Kärnten gibt, ein Grund sei in jedem Fall die Prävention. An Hotspots, Orten, an denen oft Suizide stattfinden, wurden Tafeln mit einer Telefonnummer angebracht, wohin sich Verzweifelte wenden können. Diese Hinweisschilder hätten, so sind sich die Experten heute einig, einige Menschenleben gerettet.
2: Die positiven Auswirkungen der Suizidprävention ist auch Thema heute Abend im Fernsehen, ebenso wie die Herausforderungen bei der Trinkwasserversorgung. Kärnten heute 19 Uhr, ORF 2. Außerdem berichten wir über Investitionen versus Umweltschutz. Das sorgt immer öfter für Konflikte. 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Wie soll eine Stadt mit Menschen umgehen, die größtenteils auf der Straße leben? Dieses Thema wird schon jahrelang in Klagenfurt diskutiert. Ein Hotspot der teilweise Obdachlosen ist in der Nähe des Benediktinermarktes gegenüber dem Hauptquartier der A1 Telekom Kärnten. Deren Mitarbeitende fühlen sich deshalb zwischenzeitlich bedroht. Da Gespräche mit der Stadt im Sand verlaufen sind, hat sich der Betriebsrat an den ORF Kärnten gewandt. Barbara Veit mit den Details.
11: Ist ein heikles Thema. Menschen, die ihr Leben auf der Straße verbringen, haben oftmals schwere Schicksalsschläge durchlebt und bräuchten professionelle Hilfe. Gleichzeitig halten sie sich teilweise nicht an gesellschaftliche Normen und Regeln, was ein friedliches Miteinander schwierig gestaltet. In dieser Zwickmühle steckt auch der Betriebsrat der A1 Telekom Kärnten, Harald Fallend. Er verstehe, dass die Leute soziale Härtefälle sind, aber
12: die Situation ist so, dass wir hier tagtäglich 30 bis 50 Obdachlose direkt vor der Haustür bzw. am Gelände sehen, die leider Gottes stark alkoholisiert sind, Drogen zu sich nehmen in aller Öffentlichkeit, ihr kleines und großes Geschäft in aller Öffentlichkeit verrichten. Das heißt, hinter den Autos, auf den Autos.
11: Außerdem würden die Menschen regelmäßig miteinander raufen. Vor allem Fallens KollegInnen hätten deshalb Angst, am Abend, wenn es dunkel ist, die Firma zu verlassen. Der Betriebsrat ist seit einem guten halben Jahr mit der Stadt in Kontakt. Sie hat angekündigt, mehr Sozialarbeiter und Streetworker einzusetzen. Fallend merke davon aber nichts. Auch die Caritas, die ein Wohnungslosenheim an der Kreuzung betreibt, ist mit der Stadt in Gesprächen. Wie weit diese sind, wollte die Fachbereichsleiterin der Wohnungslosenhilfe Katrin Starz nicht sagen. Es sei aber gewöhnlich, dass Leute mit ähnlichen Lebenssituationen zusammenkommen.
13: Es ist jetzt gerade genau vor unserer Tür, weil in anderen, also in Parks, in öffentlichen Plätzen ist überall Alkoholverbot, es wird abgestraft und Menschen wollen im öffentlichen Raum sein, also wenn sie irgendwo sein, wo es vielleicht ein bisschen geduldet wird.
11: Aus dem Büro des Bürgermeisters Christian Scheider heißt es, kommende Woche würde er mit involvierten Stellen ein Lösungskonzept erarbeiten wollen. Aber er fordere auch, dass das Land mehr Verantwortung übernimmt. Vor allem finanziell, wie es in anderen Bundesländern bereits der Fall sei.
2: Die aktuellen Meldungen hat heute Elisabeth Bergmann für Sie zusammengestellt.
14: Eine 62-jährige Frau aus Völkermarkt hat am Abend einen schweren Verkehrsunfall verursacht. Ihr PKW hat sich auf der Tröganer Straße überschlagen und ist auf dem Dach zum Stillstand gekommen. Die Frau war schwer alkoholisiert, hatte also mehr als 1,6 Promille Alkohol im Blut. Sie wurde im Wrack eingeklemmt und musste von den Rettungskräften befreit werden. Nach der Erstversorgung wurde sie mit Verletzungen unbestimmten Grades mit dem Hubschrauber ins Klinikum Klagenfurt geflogen. Bei einem Arbeitsunfall bei der Tunnelbaustelle auf der Karawankenautobahn ist gestern ein 52-jähriger Pole schwer verletzt worden. Ein 25-jähriger Arbeiter, ebenfalls aus Polen, wollte einen Radlader im Tunnel wenden. Auf dem Anhänger des Radladers war eine Holzplattform. Diese hat den 52-Jährigen beim Wendemanöver gegen die Tunnelwand gedrückt. Der schwer verletzte Arbeiter wurde vom Team des Rettungshubschraubers C11 stabilisiert und ins UKH Klagenfurt geflogen. Die Zahl der Elektroautos steigt in Kärnten stark an. Mit 31. August waren in Kärnten bereits über 16.000 Elektroautos gemeldet, heißt es von der Mobilitätsorganisation VCÖ mit Verweis auf die Statistik Austria. Ein großer Vorteil bei Elektroautos sei, dass die Energie für das Autofahren mit einer PV-Anlage selbst erzeugt werden kann, was sich in Zeiten hoher Spritpreise besonders auszahlt. Der VCÖ fordert auf Bundesebene verstärkte Maßnahmen, um die Energiewende im Verkehr zu beschleunigen.
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1: Am Mikrofon ist Lorenz Wildner. Die EU-Kommission hat heute ein Kinderschutzgesetz präsentiert. Es zwingt Social-Media-Konzerne zu großen Änderungen an ihren Plattformen, von Instagram über TikTok bis zu YouTube. Verena Sophie Meyer in Brüssel, was müssen Social-Media-Konzerne denn jetzt ändern?
2: Geht es nach der EU-Kommission, müssen die Plattformen süchtig machende Features für unter 18-Jährige komplett von den Apps entfernen. Darunter fallen zum Beispiel das Endlos-Scrollen oder spezielle Empfehlungsalgorithmen. Es dürfen in der Nacht auch keine Push-Benachrichtigungen mehr geschickt werden und KI-Chatbots müssen so designt sein, dass sie keine emotionale Nähe simulieren können. Das heißt, dass frühere Konversationen nicht für Unterhaltungen in neuen Chatfenstern gespeichert werden dürfen.
1: Der Krieg der USA gegen den Iran treibt die Treibstoffpreise auch in Österreich massiv in die Höhe. Diesel ist so teuer wie noch nie. Laut der Regulierungsbehörde E-Control hat ein Liter Diesel gestern fast 2,27 Euro gekostet. Superbenzin liegt mit fast 1,96 € pro Liter nur knapp unter dem bisherigen Höchstpreis aus dem Jahr 2022, kritisiert der ÖAMTC. Bei schweren Unwettern im Großraum von Barcelona und Valencia ist ein Mensch ums Leben gekommen. Der Mann wurde in seinem Auto von den Wassermassen mitgerissen, als er einen normalerweise kleinen Bach südwestlich von Barcelona durchfahren wollte. In der Region sind offiziellen Angaben zufolge bis zu 80 Liter Regen pro Quadratmeter binnen weniger Stunden niedergegangen. US-Waffen im Weltraum. Das hat ein Sprecher des US-Militärs vor kurzem erstmals offiziell bestätigt. Matthias Humpelstetter, ist das ein Startschuss zu einem neuen Wettrüsten im All oder doch mehr Bluff als Wirklichkeit?
3: Seit 2019 gibt es innerhalb des US-Militärs eine eigene Raumfahrtabteilung, ins Leben gerufen von US-Präsident Trump. Ein Sprecher dieser sogenannten US Space Force verkündet Anfang dieser Woche:
4: United States.
3: Die USA hätten Waffen im All stationiert. Ist das glaubwürdig? Die Weltraumexpertin Juliana Süß von der Stiftung Wissenschaft und Politik sagt ja.
5: Die USA, ja, einfach aufgrund ihrer bestehenden Fähigkeiten haben durchaus sozusagen die theoretische Möglichkeit gehabt, solche Waffen einzusetzen, zu entwickeln und eben auch zu starten.
3: Russland und China lehnen eine Militarisierung des Weltraums offiziell ab. Aber es scheint klar, sollten die USA ihre militärischen Fähigkeiten im All ausbauen, werden auch die anderen Weltmächte mitziehen.
1: Die Baumarktkette Obi hat in Deutschland einen langjährigen Rechtsstreit um ihre Markenfarbe Orange verloren. Der Farbton sei nicht schützenswert. Hellrot-Orange gehöre nicht Obi allein, urteilt der Deutsche Bundesgerichtshof. Die Konkurrenten Hornbach und Globus hatten die Löschung von Obis sogenannter abstrakter Farbmarke beim Patentamt beantragt. Obi wollte das verhindern. Das waren die Nachrichten mit Lorenz Wildner. Wir kommen zum Wetter.
6: Mit viel Sonnenschein geht es jetzt von Bregenz über Innsbruck und Salzburg bis nach Linz weiter und im Laufe der nächsten Stunden arbeitet sich die Sonne langsam weiter Richtung Osten und Süden vor. Hier ist es zum Teil noch nass, der Regen wird aber weniger im Laufe der nächsten Stunden. In Teilen der Steiermark und in Kärnten klingt der Regen erst am Abend ab. Das Ganze bei maximal 14 Grad im nassen Mariazellerland bis 22 Grad im sonnigen Rheintal. Morgen am Freitag gibt es im Osten mehr Sonne als heute, von Westen her ziehen hingegen schon bald dichte Wolken durch und die bringen am Nachmittag ein paar Schauer im Bergland. Das Wochenende wird an den Nachmittagen spätsommerlich warm. Höhepunkt ist der Sonntag mit bis zu 28 Grad. So viel zum Wetter von Daniel Stanker.

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1: Am Mikrofon ist Lorenz Wildner. Kanada begrüßt den Vorschlag einer EU-Sondermitgliedschaft. Europa und Kanada seien zusammen stärker, sagt der kanadische Regierungschef Mark Carney vor kurzem in seiner Rede vor dem EU-Parlament in Straßburg. Die Drohungen aus dem Weißen Haus erwähnt Carney in seiner Rede nicht direkt. Tim Kupal.
2: Er begrüße den Vorstoß von Ursula von der Leyen. Kanadas Regierungschef Mark Carney sagt in seiner Rede, Kanada und Europa seien beide stark.
3: Canada and Europe are each strong.
2: Zusammen sind wir stärker.
3: Europe and Canada are stronger together.
2: Dafür gibt es im EU-Parlament in Straßburg Standing Ovations. Der kanadische Regierungschef erwähnt Schlüsselbereiche möglicher Zusammenarbeit zwischen Kanada und Europa, darunter etwa künstliche Intelligenz, Halbleiterproduktion, kritische Rohstoffe, Zahlungssysteme, saubere Energie, Impfstoffe und Weltraumkommunikation. Als Reaktion hat US-Präsident Donald Trump mit hohen Zöllen und Handelsblockaden gedroht, für den Fall, dass er die Annäherung Kanadas an die EU als feindseligen Akt empfinden sollte.
1: Bei der Parlamentswahl in Schweden hat die bisher oppositionelle Linke knapp gewonnen. Laut offiziellem Endergebnis kommen die linken Parteien auf 176 Parlamentssitze. Die konservativen Regierungskoalition des bisherigen Ministerpräsidenten Kristersson kommt demnach auf 173 Sitze. Schwedischen Medien zufolge dürfte Kristersson noch heute zurücktreten. Die USA verschärfen die Sanktionen gegen Russland. Nach dem Senat hat auch das Repräsentantenhaus einem Gesetz zugestimmt, mit dem der Druck auf Moskau erhöht werden soll. Neben direkten Strafmaßnahmen gegen russische Politiker und Firmen soll das Gesetz die russischen Öl- und Gasexporte stärker eindämmen. Und für den oberösterreichischen Möbelriesen XXXLutz wird es ernst. Seit 1,5 Jahren läuft die geplante Übernahme des großen deutschen Möbelkette Porter. Seit wenigen Tagen wird sie jetzt offiziell von der EU-Kommission geprüft. Die EU interessiert bei besagtem Deal aber auch ein möglicher Gesetzesverstoß durch die Lutz-Gruppe. Mehr von Max Nichols und Johannes Schwitzer führen Sie.
4: Die Lutz-Gruppe ist in den vergangenen Jahren zu einem der größten Möbelhändler Europas aufgestiegen. Jahresumsatz mehr als 6 Milliarden Euro. Doch Lutz will mehr und hat vor wenigen Tagen offiziell die Übernahme der deutschen Möbelkette Porter bei der EU-Kommission eingereicht. Es geht um 140 Filialen und 6.000 Mitarbeiter. Doch der Deal verläuft holprig. Rund 1,5 Jahre sind seit der Ankündigung der Übernahme vergangen. Lutz-Konzernsprecher Thomas Saliger.
5: Wir sind da entspannt, weil das ganz ein üblicher Vorgang ist. Das dauert mal länger, mal kürzer und ist ja auch gut, wenn solche Dinge geprüft werden.
4: Allerdings prüft die EU den Deal auch aus einem anderen Grund. Es gibt den Verdacht, Lutz könnte sich schon vorab in die Geschäfte von Porter eingemischt haben. Lutz hat das umgehend dementiert. Sollte die EU allerdings anderer Meinung sein, droht Lutz eine Geldstrafe von bis zu 600 Millionen Euro.
1: Das waren die Nachrichten mit Lorenz Wildner. Wir kommen zum Wetter.
6: Bewölkt und zum Teil nass geht es von Osttirol über die Steiermark bis nach Niederösterreich weiter. Im Großen und Ganzen wird der Regen aber weniger im Laufe der nächsten Stunden. Recht sonnig ist es momentan von Vorarlberg bis Oberösterreich und die Sonne breitet sich jetzt langsam weiter Richtung Osten aus. Die Temperaturen liegen zwischen 14 Grad in Spital an der Drau und 20 Grad in Braunau. Es wird jetzt aber Tag für Tag wärmer, morgen am Freitag mit 17 bis 25 Grad, am Samstag mit bis zu 26 und am Sonntag sind sogar 28 Grad möglich. Dabei gibt es vor allem am Wochenende einige Sonnenstunden. Morgen am Freitag sind aber immer wieder dichte Wolken am Himmel und in der Früh ist es auch noch teilweise nebelig. So viel zum Wetter von Daniel Stanker.
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1: Am Mikrofon ist Lorenz Wildner. Von morgen bis Sonntag wird in Russland ein neues Parlament gewählt. Bei den ersten Parlamentswahlen seit Beginn des russischen Angriffskriegs sind kremlkritische Parteien aber ausgeschlossen. Es gilt daher also so gut wie sicher, dass die Regierungspartei Einiges Russland ihre Zweidrittelmehrheit im Parlament halten wird. Aus Moskau, Carola Schneider.
2: Präsident Putin stellt die bevorstehende Parlamentswahl als Symbol der Einigkeit im kriegsführenden Russland dar. Diese Wahl werde zeigen, dass Millionen von Menschen hinter den russischen Soldaten stehen und niemand das Land spalten oder einschüchtern könne. Die Wahl werde ein Beitrag zum Sieg Russlands. Während Putin die Bevölkerung auf eine Fortführung des Kriegs gegen die Ukraine einschwört, wünschen sich auf den Straßen Moskaus viele ein Ende der Kämpfe. Das Wichtigste ist Frieden und dass unsere Kinder in Frieden leben, sagt eine Frau. Das muss endlich aufhören, meint ein Mann. Auf dem Stimmzettel werden aber nur Kreml-treue Parteien stehen. Die kriegskritische Opposition wurde von der Wahl ausgeschlossen.
1: Die Teuerungsrate ist im August auf 3,2% gestiegen, von 2,8% im Juli. Die Statistik Austria hat heute ihre Schnellschätzung vom Monatsanfang bestätigt. Die Senkung der Mehrwertsteuer auf Grundnahrungsmittel wirkt sich inflationsdämpfend aus. Lebensmittel sind günstiger als vor einem Jahr. Bei schweren Unwettern im Großraum von Barcelona und Valencia ist ein Mensch ums Leben gekommen. Der Mann wurde in seinem Auto von den Wassermassen mitgerissen, als er einen normalerweise kleinen Bach südwestlich von Barcelona durchfahren wollte. In der Region sind offiziellen Angaben zufolge bis zu 80 Liter Regen pro Quadratmeter binnen weniger Stunden niedergegangen. Und Deutschlands Teamchef Jürgen Klopp hat den Kader für seine ersten Länderspiele bekannt gegeben. Wolfgang Eichinger, bei der Pressekonferenz fallen zwei Dinge besonders auf: Klopps Persönlichkeit und sein großer Kader.
3: 44 Spieler hat Jürgen Klopp einberufen. Er macht aus einem Kader gleich zwei. Und Klopp hat besonders nach jungen Talenten Ausschau gehalten.
4: Man konnte ja nach der WM das Gefühl haben, dass der deutsche Fußball komplett am Boden ist. Wir kein Talent und keine Fußballspieler haben. Wir haben nicht geguckt, was wir nicht haben, sondern wir haben geguckt, was haben wir, und haben ganz viele Fußballtalente gefunden.
3: Stars wie Undaf oder Sané fehlen. Dafür hat er gleich 16 Debütanten nominiert. Und bei der Pressekonferenz schickt Jürgen Klopp auch eine persönliche Nachricht an die deutschen Fans. Auf seiner Kappe steht: einer von 83 Millionen. Gemeint sind 83 Millionen Teamchefs in Deutschland, und die mögen doch näher zusammenrücken.
4: Kann man stolz darauf sein, Deutscher zu sein und trotzdem offen und trotzdem vielfältig und trotzdem nett, freundlich? Kann man Mitgefühl haben? Ich bin 100%ig sicher, ja.
3: In den kommenden 4 Spielen muss der neue Teamchef mit seiner Mannschaft aber auch abliefern. Der erste Gegner am 24. September, die Niederlande.
1: Das waren die Nachrichten mit Lorenz Wildner.
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1: Schatten, Rosen, Schatten. Unter einem fremden Himmel. Schatten, Rosen, Schatten. Auf einer fremden Erde. Zwischen Rosen und Schatten, in einem fremden Wasser, mein Schatten.
2: Ich habe versucht, einen Lyrikabend zu machen, der ansprechend ist, und habe mich schon entlang auch biografischer Daten versucht zu arbeiten oder biografischer Geschichten, um das auch inszenieren zu können. Und dann natürlich gibt es Gedichte, die einen mehr ansprechen. Und das sind vielleicht diese, ich weiß es nicht. Also es war nicht von vornherein das Konzept, aber es ist mir, die sind mir zugefallen. Ich muss sagen, mir war die Lyrik nicht so präsent. Also ich habe das Stück Malina einmal gemacht und habe mich dann begonnen, mit der Lyrik auseinanderzusetzen. Und es sind natürlich die eindringlichen Gedichte. Und die Bezüge haben sich ergeben. Es war ein kreativer Prozess sozusagen.
3: Kommt her, ihr Böhmen alle, Seefahrer, Hafenhuhen und Schiffe unverankert. Wollt ihr nicht böhmisch sein? Illyrer, Veroneser, Venezianer alle. Spielt die Komödien, die Lachen machen.
1: Und die zum Weinen sind.
3: Und irrt euch hundertmal, so wie ich mich irrte. Und Proben nie bestand.
2: Also ich glaube, sie war, und ich glaube, da stehe ich nicht alleine da, wirklich ihrer Zeit absolut voraus. Also sie war in ihrer Sensibilität unübertroffen. Sie hat diese ganzen gesellschaftlichen Prozesse, persönliche Prozesse unglaublich gut gespürt und dann auch in ihrer Literatur aufgenommen. Es gibt ja von ihr die Aussage, also der Krieg ist nicht vorbei, er setzt sich fort in den persönlichen Beziehungen und ganz besonders in der Beziehung zwischen Mann und Frau. Also diese Gewalt, die Kriegsgewalt sozusagen, äußert sich in den Beziehungen, in der Ehe. Und da war die Ingeborg Bachmann wie ein Seismograph und hat es aufgespürt, findet auch seinen Niederschlag natürlich in den Gedichten. Oder wenn man sich Malina anschaut, also da verlässt sie ja das binäre Konzept der Geschlechterordnung mit der Aufspaltung der Geschlechter. Also ich finde es ganz sensationell. Bevor es das Wort gab, war die Ingeborg Bachmann wirklich eine absolute Verfechterin der Geschlechtergerechtigkeit.

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1: Am Mikrofon ist Lorenz Wildner. In Oberösterreich sorgt Amazon-Gründer Jeff Bezos gerade für viel Aufregung. Allerdings nicht der echte Jeff Bezos, sondern ein Double. Mehrere bewaffnete Polizisten haben den verkleideten Mann bei einer Firmenfeier im Bezirk Kirchdorf beschützt. Bernd Koschuh, jetzt ermittelt das Bundesamt für Korruptionsbekämpfung.
2: Es war als Gag gedacht. Die Firma Heidelmeier in Micheldorf hatte einen Großauftrag von Amazon abgewickelt. Per Hubschrauber wurde ein Double eingeflogen zur Feier, begleitet von drei Polizisten der schnellen Interventionsgruppe, einer Spezialeinheit mit Sitz in Linz. Zustande gekommen sei das über den Linzer Stadtpolizeikommandanten Klaus Hübner, berichtet der Standard. Heidelmeier-Sprecher Peter Peschel erklärt:
3: Die Anfrage wurde von unserem Geschäftsführer an einen ihm bekannten Polizisten gestellt. Wir haben aber auch immer gesagt, dass wir alle Kosten, die dabei entstehen, zur Gänze übernehmen werden und wollen.
2: Polizeischutz für den falschen Jeff Bezos und dafür Überstunden von Polizisten, das sorgt nun aber für Ermittlungen, unter anderem durch das Bundesamt für Korruptionsbekämpfung, im Hinblick auf mögliche disziplinarrechtliche oder sogar strafrechtliche Konsequenzen.
1: Russlands Präsident Putin bezeichnet die verschärften US-Sanktionen gegen sein Land als feindselig. Die neuen Sanktionen würden die Friedensbemühungen im Ukraine-Krieg erschweren, heißt es vom Kreml. Das US-Sanktionspaket ist der erste größere Schritt gegen Russland in der zweiten Amtszeit von Präsident Trump. Die neuen Sanktionen sehen US-Einreiseverbote gegen Putin und eine Reihe von Militärvertretern vor. Zudem wird ihr Vermögen in den USA eingefroren. Der größte deutsche Privatsender baut nach der Zusammenlegung mit dem Bezahlsender Sky Arbeitsplätze ab. Bis Ende nächsten Jahres sollen rund 500 Stellen gestrichen werden. Das hat RTL vor kurzem bestätigt. Die Umstrukturierung betrifft vor allem doppelte Funktionen in Bereichen wie Verwaltung und Marketing. Und er ist wohl einer der bekanntesten Dinosaurier, der Tyrannosaurus Rex. Auch in der Wissenschaft spielt er eine große Rolle. Forschende aus den USA, Großbritannien und China haben jetzt die Körpertemperatur des Tyrannosaurus Rex bestimmt, mit Hilfe seiner Zähne, Nikita Elsler.
4: Es sind 36,3 Grad Celsius. Zu diesem Ergebnis kommt die Studie, also ähnlich hoch wie bei einem afrikanischen Elefanten. Von drei Zähnen des Tyrannosaurus Rex wurden Proben vom Zahnschmelz und dem Zahnbein entnommen. Diese hat man auf bestimmte sogenannte verklumpte Isotope, also verklumpte Varianten eines Elements, untersucht. Im Fall der Tyrannosaurus Rex-Zähne waren das Kohlen- und Sauerstoffisotope. Da diese Verklumpungen zunehmen, je kälter es ist, kann so die Temperatur bestimmt werden. Auch Krokodilzähne aus der Kreidezeit wurden untersucht und mit jenen des Tyrannosaurus Rex verglichen. Dieses Ergebnis kann Rückschlüsse zulassen, wie und auch wo die Tiere gelebt haben könnten.
1: Das waren die Nachrichten mit Lorenz Wildner.
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1: 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Herzlich willkommen auf Radio Agora 105,5. Unser Programm heute, nocojšnji program. 23 Uhr ob 23. Juri, druga glasba. 21 Uhr ob 21. Juri, Take the Jazz Train. 20 Uhr und 6 Minuten ob 20. Juri in 6 Minuten, Glasperlen Jazz. 20 Uhr ob 20. Juri, BBC News. 19 Uhr ob 19. Ešti Meše. Und jetzt folgt die Sendung in Zdaj sledi oddaja Willkommen in Schlanding. 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

0: Willkommen in Schlanding, Sarah Rebecca Kühl.
1: Hallo, schön, dass ich da sein darf.
0: Sarah, wo treffen wir uns in Schlanding?
1: Also ich habe gedacht, wir treffen uns heute in einem weißen Raum, in einem sehr großen Raum. Und ich habe ein bisschen an das Künstlerhaus gedacht. Das würde mir sehr gut gefallen, wenn wir in einem hellen, großen Raum sind, wo nichts drin ist, mit Licht von oben und Platz für alles, was wir uns ausdenken können.
0: Sehr schön. Kannst du dich ganz kurz vorstellen?
1: Ja, ganz kurz.
0: Es kann auch lang sein. Wir haben Zeit, wir haben eine Stunde Zeit.
1: Ja, okay. Ja, also ich bin Sarah und ich bin Schauspielerin gelernt und arbeite jetzt auch als Regisseurin und komme ursprünglich aus Hannover, in Hannover geboren.
0: Also das ist diese Art von Sprache, die wir in der Schule lernen. Das hannoveranische Deutsch ist ja das echte Deutsch, das Schuldeutsch.
1: Genau, das weiß man, glaube ich, in Österreich. In Deutschland redet man nicht darüber.
0: Warum?
1: Ich weiß nicht. Ich habe das in Deutschland nie gehört, dass Hannoveranisch sozusagen das echte Hochdeutsch ist.
0: Die Urzelle der deutschen Sprache eigentlich.
1: Ja, also anscheinend ist das so, genau.
0: Also du bist mit dieser schönen Sprache aufgewachsen und wir müssen sie hart erlernen.
1: Ja, ihr könnt sie, ihr müsst es ja nicht.
0: Na, wir können sie nicht. Wir lernen sie echt hart. Also wenn ich mir vorstelle, wie schwer sich manche tun, einen normalen Satz zu sprechen. Also ich muss mich ja auch anstrengen. Mhm. Wenn ich mit dir spreche, spreche ich schöner. Wenn ich zu Hause spreche, spreche ich grauenhafter.
1: Ja, aber man muss ja den Dialekt nicht zwangsläufig als grauenhaft bezeichnen. Ich finde es
0: schlampiger,
1: sehr schön.
0: Schlampiger.
1: Ja, aber es ist halt einfach eine Färbung. Es ist halt regional gefärbt.
0: Okay.
1: Ich finde das schön.
0: Ich auch. Ich liebe Dialekte.
1: Ja, also...
0: Das heißt, du bist die einzige Person, die eigentlich keinen Dialekt hat.
1: Ja, und ich finde das auch total bedauerlich. Und tatsächlich ist das auch etwas, was mir als Schauspielerin total schwer fällt, Dialekte zu sprechen. Also viele haben ja da das totale Talent. Und das gelingt mir nicht. Also ich vermeide das auch, würde auch nie eine Rolle annehmen, wo ich irgendeinen Dialekt sprechen muss, weil ich das für mich klingt das immer total aufgesetzt.
0: Aber wenn du jetzt, du bist ja dann viel unterwegs. Und wenn du Dialekte hörst, dann erblasst du in Neid sozusagen, weil alle anderen sprechen Dialekte außer du.
1: Ein bisschen schon, ja. Ja, ich finde das schon beneidenswert. Ich finde das schön.
0: Und das kann man nicht lernen, einen Dialekt?
1: Doch, bestimmt. Aber mir fehlt da, glaube ich, ein bisschen das Talent. Also, andererseits, wenn ich ja jetzt nach Hause in Anführungsstrichen fahre und alte Freundinnen besuche, dann sagen die zu mir, ich spreche Österreichisch. Genau, also ich habe ja schon einige Vokabeln mir angeeignet.
0: Zum Beispiel?
1: Zum Beispiel Jause oder...
0: Ja gut, ist aber nicht so schwer.
1: Aus. Naja, genau, sind halt so Redewendungen oder ja, jo eh und so. Und das empfinden die anderen schon als... Also die deutschen Freundinnen empfinden das schon als große österreichische Assimilierung.
0: Nicht schlecht. Ja. Okay, das heißt, du bist in Hannover geboren?
1: Genau.
0: Und dann?
1: Und dann bin ich mit 9 Jahren zu meinen Großeltern gezogen, ein Jahr.
0: Und die waren wo?
1: In die Nähe von Köln. Und dann bin ich zu meinem Vater gezogen mit 11. Und der hat an der Ostseeküste gelebt, in Neustadt in Holstein.
0: Das ist ganz oben.
1: Genau, das ist so zwischen Lübeck und Kiel. Ja, und dort habe ich sozusagen dann meine Jugend verbracht und mein Abitur gemacht und bin dann nach Berlin zum Studieren.
0: Und du hast Schauspiel studiert?
1: Genau.
0: Wie ist das entstanden, dass man Schauspiel studiert?
1: Ja, also ich glaube, so diese Leidenschaft fürs Spielen, die war einfach schon sehr früh. Wobei ich das auch immer ganz furchtbar finde, wenn SchauspielerInnen sagen, ich habe früher schon immer gespielt, weil ich meine, alle Kinder spielen halt nun mal. Das gehört dazu. Das ist unsere Entwicklung. Aber vielleicht hat es dann einfach nicht so schnell aufgehört. Und genau, ich war ja auf der Waldorfschule und in der Waldorfschule wird ja viel Theater gespielt. Und da habe ich sozusagen diese Leidenschaft leben können. Und dann hatten wir einen sehr, sehr tollen Klassenlehrer an der Waldorfschule, den Herrn Schumacher. Und der hat mit uns einen Kinder- und Jugendzirkus gegründet. Also es gab sozusagen in der 5. Klasse ein Sommerfest. Dafür haben wir ein Programm gemacht, hat unsere Klasse ein Programm gemacht. Und seitdem gab es dann diesen Zirkus und der ist mit jedem Jahr gewachsen und wir hatten dann ein
0: Aber fünfte Klasse, das heißt, du warst erst 10 oder so genau, ungefähr. Elf, ja. Also mit 10 Jahren warst du schon Teil eines Zirkus.
1: Genau, und ich habe sozusagen von Anfang an immer die Clownsnummern gemacht mit meiner Freundin.
0: Und da hast du gemerkt, dass du dich ganz gut in andere Rollen versetzen kannst, oder? Weil das ist ja nicht selbstverständlich. Ich bin ja immer ich kann nicht anders sein.
1: Ja, ich glaube, es war einfach auch ein großes Ventil, weil ich bin ja dann zu meinem Vater gezogen und das war nicht so eine gute Zeit. Und für mich war dann sozusagen das auf der Bühne sein und diese Freiheit zu haben und jemand anderes sein zu können, da habe ich mich so das einzige Mal, also das erste Mal dann so richtig wieder lebendig gefühlt. Und ich glaube, da bin ich dann so irgendwie ein bisschen auch süchtig geworden danach. Und ich habe mir einfach diesen Raum fast nur auf der Bühne nehmen können. Und daher war sozusagen dieser Bühnenraum immer wie so eine Art, ja, ich weiß nicht, Flucht ist vielleicht ein komisches Wort, aber es war irgendwie lebenswichtig, dort zu sein.
0: Also da hast du Energie bekommen, genau. Sozusagen, wenn du dort sein durftest und auch ein bisschen in einer anderen Rolle sein und,
1: genau,
0: durftest.
1: Ja, und eben auch Bestätigung. Also ich meine, das ist schon auch etwas Wesentliches, finde ich, für Menschen auf der Bühne, weil du wirst halt einfach gesehen. Und manchmal ist es schwierig, irgendwie das Gefühl zu haben, gesehen zu werden. Und auch wenn man natürlich auf der Bühne dann irgendwie ein bisschen jemand anderes ist, aber das, genau, für mich war das als Jugendliche total wichtig. Und eben auch diese Resonanz zu haben und zu merken, okay, den Menschen gefällt das, was ich mache. Das war halt eine tolle Belohnung.
0: Also du hast das Wort Sucht vorher verwendet. Das heißt, Sucht ist etwas, das man bekommt, wenn man Bestätigung bekommt. Oder? Also, da will man mehr davon, will man mehr.
1: Schon.
0: Und das
1: bisschen,
0: ist damals schon passiert. So mit 10, 11 Jahren hast du so gespürt, hey, das gibt mir was.
1: Ja, schon, ja.
0: Okay. Und deshalb bist du in diesem kleinen Zirkus der Waldorfschule herumgereist, in dem Dorf, wo ihr gewohnt habt, oder in der Stadt? Oder wie kann man sich das vorstellen?
1: Naja, es war dann so wie so eine Theater-AG. Also wir haben uns dann einmal die Woche zum Zirkusüben getroffen und dann waren wir in den Sommerferien immer 2 Wochen auf Tournee mit unserem Wagen. Also wir hatten verschiedene Wagen und das Zelt und dann sind wir so an der Ostseeküste diese Campingplätze so ein bisschen abgetingelt und haben dann dort immer gespielt. Und am Vormittag sind wir dann in die kleinen Innenstädte und haben Werbung gemacht und sind dann mit Kostümen dort rumgelaufen, haben Flyer verteilt. Und
0: also du bist genau. Schon sehr früh sehr in diese Welt des Zauberns, des Verzauberns, der Bühne, des Werbungmachens. Also alles, was du jetzt eigentlich auch machst, hast du vor, bist du noch gar nicht so alt, vor vielen, vielen Jahren schon gelernt. Dann war klar, das interessiert mich. Da will ich mehr. Schon, da will genau. Ich mehr von, wie
1: das
0: man so sagt.
1: Das hat mir auf jeden Fall total viel Spaß gemacht. Das war eben dann so eine Leidenschaft. Und dann, ja, ich weiß nicht, wir hatten dann unser 12-Klass-Spiel. In der Waldorfschule macht man meistens in der 12. ein großes Theaterprojekt. Und da habe ich dann irgendwie extra nur eine kleine Rolle wollte. Ich dachte, ach, ich nehme mich mal zurück.
0: Was sehr schwer war wahrscheinlich.
1: Eigentlich schon. Aber es war lustig, weil ich hatte da eine ganz kleine Rolle und trotzdem haben mich halt alle dann darauf angesprochen und meinten, wie toll das war. Und ich hatte wirklich ganz wenig Text. Und dann kam eine wildfremde Person, ich weiß nicht, ein paar Wochen später hat die mich auf der Straße angesprochen und meinte, ob ich nicht Schauspielerin werden wolle. Und eigentlich habe ich bis dahin nicht wirklich gedacht, dass das...
0: Eine wildfremde Person.
1: Ja, also die war bei diesem 12-Klass-Spiel, es muss irgendeine Mutter aus der Schule oder so gewesen sein. Ich kannte sie nicht, weil ich habe dann eine Zeit lang auch auf dem Demeterhof gewohnt, als ich von meinem Vater ausgezogen bin, bei einer Freundin. Genau, da war ein Hofladen und da haben wir uns getroffen. Und dann hat sie das gesagt und irgendwie, das ist so witzig, wie manchmal so wildfremde Menschen so Samen irgendwo pflanzen können. Und das hat sich dann irgendwie so ein bisschen festgesetzt. Dann habe ich in Lübeck gab es einen Kurs in Lübeck an der Waldorfschule, hat der Eurythmielehrer damals hat die Theaterprojekte begleitet und der hat einen Theaterkurs gegeben am Nachmittag und dann habe ich mich dort angemeldet und dachte, ich kann mich ja vielleicht da ein bisschen vorbereiten für so eine Aufnahmeprüfung an der Schauspielschule. Ja, und dann habe ich das gemacht und dann habe ich am Michael-Tschechow-Studio in Berlin vorgesprochen und dann hat das geklappt. Und dann dachte ich erstmal so, okay, ich schaue mir das jetzt mal ein Jahr an und gucke, wie es läuft und ob das was für mich ist. Dann habe ich aber trotzdem noch gedacht, ich probiere es nochmal an eine Clownschule zu kommen, weil so dieses Clowns-Thema immer noch so präsent war bei mir. Und dann gibt es ja in Deutschland 2 Clownschulen, einmal in Hannover und einmal in Mainz. Da habe ich mich dann auch beworben und bin auch genommen worden. Und dann war ich schon im Sommer in Mainz und auf dem Weg, mir eine Wohnung zu suchen. Und habe irgendwie gemerkt, ich weiß nicht, die Stadt ist nicht so ganz meins.
0: Mainz ist einfach nicht so ganz meins.
1: Und so war das. Und dann habe ich die Ausbildung gemacht. Und dann habe ich ja auch schon meinen Mann kennengelernt.
0: Einen Kärntner, der dasselbe
1: gemacht hat und ein Jahr sozusagen später an die Schauspielschule gekommen.
0: Also ihr habt euch schon sehr früh kennengelernt. Ihr seid schon ewig zusammen.
1: Ja, genau.
0: Ist er dein erster Liebhaber, der Markus?
1: Okay, das ist jetzt sehr indiskret. Trink mal einen Schluck Kaffee.
0: Okay, na, ich frage nicht mehr weiter.
1: Er ist mein erster Ehemann, sagen wir mal so.
0: Okay, na, ich jetzt besser. Also der Markus Achatz, den hast du dann in Berlin kennengelernt.
1: Genau.
0: Und ihr habt euch blendend verstanden und das war klar, man könnte auch gemeinsam etwas unternehmen.
1: Ja, wir haben uns verliebt und dann ist tatsächlich sehr ungeplant diese Schwangerschaft entstanden. Und ja, also es war schon eine krasse Zeit, weil ich war 22 und er 21. Wir haben uns dann dafür entschieden.
0: Aber da habt ihr noch studiert?
1: Ja, genau.
0: Also eigentlich der Beginn vom Studium ist das dann gewesen, oder? Okay. Das heißt, es war dein Studium mit Kind?
1: Genau. Also ich habe das zweite Jahr fertig gehabt und habe dann sozusagen, ich glaube, 3 Monate habe ich dann, also vor Leons Geburt, habe ich dann 3 Monate Pause gehabt. Aber es war Leon ist im September geboren und dann hatte ich sozusagen die Sommerferien frei vor der Geburt. Und also genau, und die andere Zeit habe ich noch normal weiter mitstudiert. Und dann habe ich 3 Monate mit Leon pausiert und dann war es total cool, weil ich dann so Einzelunterricht bekommen habe und wir das dann mit den Dozentinnen alles so.
0: Warst du die Einzige oder wart ihr die Einzigen mit Kind auf der Schauspielschule?
1: In der Zeit schon, ja.
0: Was hat dich am Schauspielstudium fasziniert?
1: Ich glaube, es hat ganz viel mit einem selber zu tun. Ich habe einfach den Moment des Sich-Verlierens auf der Bühne immer schon geliebt. Also das ist einfach, es ist so ein Rauschzustand, den man auf der Bühne dann hat. Und das habe ich einfach geliebt. Und das ist, glaube ich, das, was ich immer wieder suche beim Spielen.
0: Also andere trinken 5 Bier?
1: Ja.
0: Und du gehst auf die Bühne?
1: Ja.
0: Und du bist aber vorher top vorbereitet, logischerweise.
1: Natürlich.
0: Das ist der Unterschied zum Biertrinken. Da kann man vorher irgendwas gemacht haben.
1: Genau.
0: Man kommt trotzdem in einen Rauschzustand rein. Und beim Schauspiel muss man vorher hart arbeiten, damit man den Rausch dann genießen kann.
1: Genau. Und es ist auch dieses Fokussiertsein, was halt irgendwie auch cool ist. Ist auch irgendwie Luxus, dass man sich so krass auf eine Sache konzentrieren kann und irgendwie dann alles andere vergisst. Ich meine, ja. Es ist ja auch, wenn wir jetzt in der Produktion drin sind, dann lassen wir alles schleifen. Dann ist halt zu Hause Chaos und irgendwie.
0: Also man kriegt einen Tunnel.
1: Man kriegt diesen Tunnel.
0: Was mich interessiert ist, hast du das immer schon können? Alles liegen und stehen lassen und sich voll auf diese Sache reinlassen?
1: Ist das nicht etwas, was man als junger Mensch sowieso macht? Sich sozusagen auf eine Sache konzentrieren und eine Sache voll machen?
0: Gute Frage. Vermutlich leichter als älterer Mensch.
1: Ich glaube schon, ja, weil man hat halt nicht diese ganzen Kehrsachen, um die man sich kümmern muss oder so. Man kann halt einfach dem nachgehen. Man hört halt dann den ganzen Tag eine Platte, eine CD oder eine Musik und lässt sich irgendwo reinfallen.
0: Irgendwie ist dann die Berlin-Zeit zu Ende gegangen.
1: Ja, genau. Also ich habe dann sozusagen 3 Monate pausiert mit Leon und dann hatte ich so Einzelunterricht und dann habe ich mit Markus zusammen abgeschlossen. Und dann hatten wir das Glück, dass wir zusammen an ein kleines Landestheater engagiert wurden, was ja auch wirklich ist, es also unglaublich, dass sowas passiert eigentlich, weil erstens, dass man mit Kind irgendwo engagiert wird, ist schon mal sehr unwahrscheinlich. Dann noch, dass man als Paar zusammen in ein Ensemble engagiert wird, ist auch mega unwahrscheinlich. Und Ja, und das hat geklappt. Und das war natürlich ein Riesengeschenk, weil wir so auch einfach gleichberechtigt in den Beruf starten konnten. Und das mit Kind. Ich weiß nicht, wie das sonst so weitergegangen wäre, weil das, ja, jetzt so im Nachhinein denke ich, cool. Aber wir mussten dann uns natürlich irgendwie überlegen, wie wir das mit der Kinderbetreuung organisieren.
0: Ja, aber dafür nochmal nachfragen. Das heißt, das war dann, wo war das?
1: Das war in Sachsen-Anhalt in der Lutherstadt Eisleben.
0: Dann zieht man mit Sack und Back dahin.
1: Genau.
0: Nimmt sich eine Wohnung, bricht in Berlin alles ab.
1: Alles ab, ja.
0: In der Hoffnung, das könnte jetzt das Leben, da könnte man das ganze Leben lang an diesem Theater verbringen.
1: Nee, die Hoffnung hatten wir überhaupt nicht. Wir haben gedacht, okay, voll cool, dass wir jetzt mal starten können, aber in dieser Stadt werden wir sicher nicht alt. Aber für den Berufsstart war das sensationell, weil man einfach so alles spielen konnte und es war eben auch ein Haus.
0: Und das ist man einmal angestellt.
1: Genau.
0: Also hat man einen Vertrag und man spielt ein, zwei, drei Saisonen.
1: Man ist sozusagen verpflichtet, jederzeit verfügbar zu sein und genau, alles zu spielen, was man bekommt.
0: Was habt ihr da, was war da zum Beispiel die erste Rolle, die du da gemacht hast?
1: Ja, unser erstes Stück war Peer Gynt und dann habe ich habe sozusagen die Mutter von Markus gespielt, die Orse, und Markus war der Peer Gynt. So hat es gestartet. Und dann hat man aber auch zum Beispiel 4 Produktionen übernehmen müssen. Das heißt, wir haben in den Ferien 4 Videos bekommen und dann haben wir alles auswendig gelernt mit Textbuch und dann gab es 2 Proben und dann hat man das spielen müssen. Genau.
0: Wie schwer ist es eigentlich, etwas zu lernen? Also
1: ja,
0: ich scheitere ja schon an 3 Zeilen, die ich auswendig lernen muss, weil ich das nicht gelernt habe, ich kann das nicht. Ich bin entweder ich und erzähle, wie mir der Schnabel gewachsen ist, aber im Schauspiel heißt ja, es muss geliefert werden, Satz für Satz, Wort für Wort und Betonung muss stimmen und die Emotion dazu. Und ich muss mich in der Rolle fühlen, oder?
1: Ja.
0: Das lernt man. Aber 4 Stücke zu lernen, das muss ja hardcore sein.
1: Ja, das war schon krass. Also vor allem, weil man das in der Schauspielschule ja auch überhaupt nicht lernt. Also da lernt man Rollenarbeit und wie gehe ich an eine Rolle ran. Und das ist ja auch im Beruf, hat man ja in den Proben gar nicht die Zeit. Weil ich meine, in der Schauspielschule haben wir dann 3 Monate an einem Monolog gearbeitet. Also weiß ich nicht, an einer DIN A4 Seite. Und in der Realität hast du halt eine Probe, eine Stunde mit einer Szene und bum, bum, bum, dann muss halt das laufen. Du hast nie die Zeit, dich da so intensiv mit zu beschäftigen. Und diese Wiederaufnahmen, diese Übernahmen, die wir dann gemacht haben, das war schon echt, also da habe ich auch wahnsinnig Schiss gehabt, weil man kennt die ganzen Kolleginnen nicht und dann muss man einfach das erfüllen, was halt eine andere Person vorher erarbeitet hat.
0: Also ihr seid dann eingetaucht als neues Schauspiel-Duo in eine fertige Produktion?
1: Genau.
0: Und wart die 2 Neuen und musstet aber euch mit den anderen so verstehen, wie wenn ihr schon immer da gewesen wärt.
1: Genau,
0: das
1: genau.
0: Ist ja total,
1: man hat halt das Video zu Hause und schaut sich das an und dann hat man das Textbuch und dann schreibt man sich zu jedem Satz sozusagen auf, was sehe ich, was macht die Person und dann probiert man sich das so, weil es ist ja ganz viel so innere Arbeit, Vorstellungen, man geht das im Kopf durch, wo muss ich dann hingehen, dann liest man irgendwann ohne Video den Text zu Hause und stellt sich das vor, was man macht bei dem Satz. Und dann gab es eben 2 Proben, einmal so probieren, einmal durchlaufen mit Text und dann Durchlauf und dann nächster Tag Vorstellung. Und also ja,
0: ist ja unglaublich.
1: Ja, ich habe da auch echt Schiss gehabt. Aber es hat tatsächlich alles funktioniert. Also es geht dann. Man kann es sich vorher nicht vorstellen, aber es funktioniert. Und das ist ja so auch, ich weiß nicht, Markus hat ja am Stadttheater jetzt auch schon 2-mal so, wo er eingesprungen ist, bei Märchen für einen kranken Schauspieler. Und dann kriegt man halt auch am Vorabend das Video, schaut sich das alles an. Ich meine, jetzt beim Einspringen durfte er das Textbuch damit auf die Bühne nehmen. Aber trotzdem, theoretisch kann man es fast schaffen, das dann schnell auswendig zu lernen. Und es ist eine krasse Energie, die man dann
0: irre. Und das habt ihr dann perfekt gemacht. Also das erste Stück hat funktioniert
1: gemacht,
0: und dann
1: genau.
0: Waren alle glücklich.
1: Aber das waren 4. Also wir mussten 4 Stück in den Sommerferien lernen. Und übernehmen, die haben wir dann in den ersten Wochen abgefrühstückt.
0: Das heißt, neben Stillen und neben Dingen muss man lernen.
1: Ja, gestillt habe ich dann nicht mehr, aber ja, halt klar, ein Kleinkind betreuen halt. Ne? Ist ja ein bisschen Arbeit. Ja, und dann haben wir schon mit den ersten Proben parallel angefangen. Und genau, und meinem Theater ist ja auch total familienunfreundlich. Das heißt, du probst von 9 bis 14 Uhr, das ist Mittagspause und dann nochmal von 18 bis 22 Uhr. Ja, und dann haben wir uns überlegt, wie können wir das überhaupt managen? Und dann hat sich meine Mutter bereit erklärt, mit uns nach Eisleben zu ziehen. So hat das dann funktioniert, weil wir ja wirklich jeden Abend gearbeitet haben.
0: Wie ist das so? Ich meine, man hat die Vorstellung, wenn man eine Vorstellung hat am Abend und dann ist 22 Uhr, 23 Uhr, dann ist man ja vom Energielevel ganz high. Wie lange braucht man, um runterzukommen? Wie viel Bier, wie viel Zigaretten, was auch immer. Es gibt ja diese ganzen Geschichten von Schauspielern. Bis die dann im Bett sehen, vergeht sehr viel Zeit. Ist das mit euch auch so gewesen?
1: Ach, ich glaube, das ist auch ein bisschen Typsache. Also ich bin sofort nach Hause und ins Bett gefallen immer, weil ich wusste, okay, nächsten Morgen. Es ist eher, ich meine, es gibt zum Beispiel von der Versicherung her, in Deutschland ist es, dass man 2 Stunden nach einer Vorstellung ist man nicht zurechnungsfähig fürs Autofahren. Eigentlich darf man gar nicht Autofahren.
0: 2 Stunden nach einer Vorstellung?
1: Ja.
0: Wenn man Schauspieler ist?
1: Ja.
0: Weil man so einen anderen Level hat und eigentlich nichts wahrnimmt und die Gefahr nicht erkennt oder so.
1: Ja, ich meine...
0: Das ist wirklich, das steht in der Versicherung drin.
1: Ja, ich kenne jetzt keinen Schauspieler, keine Schauspielerin, die jetzt einen Unfall gebaut hat nach einer Vorstellung, aber es ist schon eine andere Energie, die dann da freigesetzt wird, auf jeden Fall. Ja, aber ich esse mal gerne noch was nach einer Vorstellung, das ist so.
0: Okay, ja. Jetzt sind wir in Eisleben und
1: ja.
0: Die Mutter zieht nach Eisleben und ihr lebt ein paradiesisches Leben. Kleines Kind, die Mutter ist da, rundum Sorglospaket, ihr seid engagiert, verdient Geld gemeinsam als Paar.
1: Mhm.
0: Und dann?
1: Naja, also ich würde jetzt vielleicht nochmal dieses paradiesische Leben, genau, das kann man so beschreiben.
0: Also für Außenstehende
1: genau,
0: ist es...
1: Genau, für Außenstehende
0: also
1: ist es
0: sagen,
1: so.
0: Also wenn ich sage, du studierst Schauspiel, wirst engagiert in einem Theater und hast quasi das erreicht. Du bist in einem Theater und es funktioniert.
1: Genau, so würde es jetzt in der Vita stehen. Ich könnte, also die Realität war eigentlich so, dass Markus hatte relativ bald nach der Geburt eine Depression. Und wir haben uns dann eigentlich als Paar getrennt, haben aber gesagt, wir üben und lernen jetzt mal das Elternsein und schauen, dass wir...
0: Obwohl ihr nicht zusammen seid.
1: Genau, dass wir
0: also
1: das...
0: Also ihr macht ein Schauspiel draus, ein Theaterstück.
1: Pff, nee.
0: Wir üben das Elternsein.
1: Wir lernen das Leben, das gar nichts mit Theater zu tun hat. Ja, also das war schon...
0: Geht das überhaupt? Ich meine,
1: ja,
0: jetzt bin ich ganz
1: ging.
0: Blöd.
1: Genau.
0: Jetzt frage ich ganz blöd nach. Wenn man immer Schauspieler ist oder Schauspielerin, kann man überhaupt ein echtes Leben führen?
1: Ja.
0: Ist das überhaupt ein normales, echtes Leben?
1: Ja, natürlich.
0: Das geht?
1: Ja.
0: Also man ist nicht immer in einer Rolle.
1: Nein.
0: Also, das echte Leben ist keine Rolle, sondern es ist das echte Leben. Die Rolle ist auf der Bühne.
1: Das wäre ja schlimm. Dann wären wir ja alle verrückt. Nein, natürlich hat man sein normales Leben. Genau.
0: Okay, das heißt, ihr wart quasi getrennt und habt trotzdem gemeinsam gelebt.
1: Genau.
0: Getestet, also das Familienleben getestet.
1: Ja, wir haben einfach, wir wollten die Verantwortung fürs Kind zusammen tragen, aber wir haben gemerkt, wir sind total überfordert davon, jetzt ein Paar zu sein. Wir waren ja auch noch nicht lange zusammen, bin ja sehr schnell schwanger geworden. Also ein Paar zu sein, gute Eltern zu sein und in den Beruf einzusteigen, war einfach ein bisschen zu viel auf einmal. Ja, und dann haben wir sozusagen diese Beziehung ruhen lassen und haben aber zusammen wie eben eigentlich in einer WG gewohnt, eben dann mit meiner Mutter und unserem Sohn. Ja, ich meine, von außen sah das halt ganz normal aus, ne? Wir haben halt trotzdem viel Zeit miteinander verbracht und wir haben uns ja auch trotzdem immer irgendwo geliebt und total vertraut und wertgeschätzt. Ich glaube, nur dann ist sowas natürlich auch möglich. Ja, meine Mutter, die sozusagen da extra nach Eisleben gezogen ist, kam dort an am ersten Abend mit Sack und Pack und ist erstmal zusammengebrochen, weil sie diese Stadt so schrecklich fand und das Gefühl hatte, wie soll ich hier 2 Jahre überleben?
0: Und die 2 Jahre war bei euer Vertrag 2 Jahre.
1: Genau, wir hatten 2-Jahres-Vertrag, okay. Genau. Ja, und das...
0: am ersten Tag hat sie schon begriffen. So wie du in Mainz, hat sie
1: genau,
0: in Eisleben die Krise bekommen.
1: Genau, sie hat sofort gemerkt, das ist nicht mein Ort hier. Und deswegen war das schon auch eine ganz schöne Prüfung, so das zu schaffen für uns alle. Und wir haben aber irgendwie so Leons Wohl an oberster Stelle gestellt und dann sozusagen auch diese berufliche Entfaltung und alles andere hat einfach ein bisschen... die anderen Bedürfnisse wurden auf Eis gelegt.
0: In Eisleben.
1: In Eisleben, genau.
0: Das wurde auf Eis gelegt, damit ihr leben könnt. In
1: ja.
0: Eisleben.
1: Ja, genial.
0: Schönes Wortspiel.
1: Ja. Und dann war, aber es war schon, genau, es war von Anfang an klar, wir machen das jetzt 2 Jahre. Das ist alles irgendwie auch ein Opfer, das wir bringen dafür, dass es Leon irgendwie gut gehen kann und dass wir beruflich starten können. Und deswegen war, genau, war nach den 2 Jahren auch ganz klar, wir gehen zurück oder wir machen was anderes. Und dann haben wir, sind wir auch in Berlin in verschiedene Wohnungen gezogen, Markus und ich.
0: Nach diesen 2 Jahren.
1: Eisleben, genau.
0: Also da wart ihr getrennt.
1: Genau.
0: Und der Leon war bei beiden.
1: Genau, Leon hatte dann bei uns beiden.
0: Und die Mutter, die ist in Eisleben geblieben, hat sich dort verliebt in den Regisseur des Theaters, in den Theaterdirektor und lebt jetzt in Eisleben.
1: Nee, meine Mutter hat ein sehr bewegtes Leben. Ich weiß gar nicht mehr, sie ist bestimmt 40 Mal umgezogen in ihrem Leben. Ja, und dann waren wir in Berlin und ich hatte dann mich nochmal an der Ernst Busch für Puppenspiel beworben. Ich wollte dann gerne noch Puppenspiel studieren. Das Studium dort bedeutet wirklich 8 Stunden am Tag Vollzeit in der Uni sein. Und die haben mir dann mit Kind davon abgeraten. Die haben gesagt, das wird sehr schwierig.
0: Mhm. Und ist das dann eine Krise? Oder wie gehst du dann, wie bist du damit umgegangen?
1: Naja, es war eine Enttäuschung, aber es war jetzt nicht die große, es war jetzt keine große Krise. Es war dann eher die Zeit, das war eine krasse Zeit, weil wir dann eben das erste Mal in getrennten Wohnungen gelebt haben, Markus und ich. Und dadurch eigentlich erst gemerkt haben, dass wir zusammen leben wollen. Und diese Phase war krass, weil wir so durch so einen großen Schmerz gegangen sind, aber natürlich dann mit einem schönen Ende.
0: Also ich meine, wenn man jetzt Schauspiel studiert oder Dramaturgie, ist das natürlich, passt das dazu, oder? Das könnte man auch fast verfilmen, euer Leben.
1: Ja, ich glaube, jede Lebensgeschichte ist wahrscheinlich eine perfekte Dramaturgie, weil es irgendwie, das ist immer spannend. Ja, also und dann sind wir ja wieder zusammengekommen. Und dann waren wir sozusagen 2 Jahre freiberuflich in Berlin und das war irgendwie mühsam. Es war extrem mühsam, da ging nicht so viel weiter. Es war.
0: Was heißt das, wenn man dann von einer Produktion zur anderen.
1: Kaum Engagements. Es ist super schwierig, in Berlin zu arbeiten und Geld zu verdienen. Also zum Beispiel so bei einer freien Produktion arbeitet man meistens kostenlos in der Probenzeit, das heißt 6 Wochen unbezahlt und kriegt dann vielleicht 150 Euro pro Vorstellung.
0: Ui, da kann man aber keine Wohnung und nichts zahlen. Wenn man zu zweit ist, sind das 200 Euro pro Vorstellung.
1: Ja.
0: Da geht sich nicht viel aus.
1: Nee. Okay. Also da waren wir schon sehr am Existenzminimum. Dann war es, ist es, und selbst solche Jobs zu finden, war schwierig. Und Markus hatte auch in der Zeit wieder eine ziemliche Schauspielkrise. Das zieht sich auch immer so durch unser Leben, dass Markus immer wieder das komplett in Frage stellt und eigentlich gern was anderes machen würde.
0: Und was ist das andere?
1: Ja, das ist so ein bisschen das Ding, dass es nicht wirklich was anderes gibt. Dann waren wir in einem Urlaub, waren wir hier in Kärnten, so 2013 sind wir hergezogen. Ich glaube, im Sommer davor waren wir hier und haben dann in Maria Saal die Julia und den Flo besucht. Also Julia und Flo waren ja Freundinnen von Markus aus der Schulzeit. Und die hatten eine Wohnung in ihrem Haus frei. Und diese Wohnung war traumhaft schön und sehr günstig. Und ich habe dann so ein bisschen, ja, wir haben einfach gesponnen, wie das wäre, wenn wir herziehen würden, was wir machen könnten. Und es gibt ja eben dieses, gab damals ja das Theater Walzwerk schon, den Verein von Markus' Vater. Und dann haben wir uns einfach entschieden, das zu probieren, hierher zu kommen. Auch weil Leon sich tatsächlich in der Großstadt nicht mehr so richtig wohlgefühlt hat.

0: Hello from the other side hat sie gesungen, die Adele. Mhm. Warum dieses Musikstück?
1: Also dieses Musikstück hat jetzt gar nichts mit meiner ganzen Biografie zu tun, mit dem, was wir jetzt alles gesprochen haben. Ich bin auch kein großer Adele-Fan, aber ich mache gerade eine Weiterbildung zur Veto-Trainerin. Und ich,
0: Veto?
1: Ja, zum Veto.
0: Das heißt
1: Veto.
0: Dagegen sein?
1: Ja.
0: Das Veto
1: genau,
0: einlegen?
1: Genau.
0: Was ist eine Veto-Trainerin?
1: Das Veto-Prinzip ist ein Konzept, wie man gleichwürdige Räume schaffen kann. Es geht um Demokratie und um intrinsische Motivation. Und das mache ich gerade in Berlin. Da bin ich dieses Jahr 5-mal draußen. Und wir hatten das letzte Modul zum Thema Konflikt. Und da haben wir zu diesem Lied gearbeitet. Und zwar haben wir eine Choreografie dazu gelernt. Und es ist, also im Veto-Prinzip geht es eigentlich darum, dass wir alle da sein können, so wie wir sind, aber auch nicht mitmachen müssen. Und zu lernen, was möchte ich eigentlich, was möchte ich nicht? Und wenn ich es möchte, wie möchte ich es und was brauche ich dafür? Und wir haben eine Choreografie gelernt und wurden sozusagen eingeladen, das mitzumachen. Gleichzeitig aber auch die Möglichkeit gegeben, sich andere Bewegungen zu überlegen oder einfach nur zuzuschauen oder sich hinzusetzen. Und das klingt vielleicht ein bisschen banal, aber das zu üben, sich rauszunehmen aus diesem Land des Gehorsams, wo man immer brav mitmacht, ist tatsächlich nicht leicht.
0: Aber ist es nicht das Prinzip auch der Waldorfschule? Alles können, nichts müssen. So ungefähr, wenn man das verstanden
1: hat. Ja, bei einer Waldorfschule kannst du auch nicht im Unterricht einfach rausgehen und sagen, gerade interessiert mich dieses Thema nicht.
0: Okay, also es geht viel weiter.
1: Es geht schon viel weiter. Es ist wirklich ganz, also es ist im Prinzip zu Ende gedacht, wirklich, dass wir wirklich das Veto haben die ganze Zeit. Und ich habe dann ich bin dann einmal rausgegangen aus dieser Choreografie und habe mir das von außen angeschaut und musste so doll weinen, weil es so ein befreiendes Bild ist, zu sehen, wie die Menschen irgendwie bei sich sein können, zufrieden sind, zusammen sind, aber nicht gleich. Und das, deswegen habe ich das heute mitgebracht, weil mich das total berührt hat. Und ich sehr glücklich bin, diese Ausbildung zu machen.
0: Was bedeutet diese Ausbildung jetzt für dein Schauspielleben? Oder ich würde sagen, ihr seid ja nach Kärnten gezogen und seid da eingestiegen in das Theaterprojekt oder den Theaterverein von dem Vater, von deinem Mann, von Markus. Und macht seitdem regelmäßig total spannende Produktionen. Und so wie ich dich jetzt kennengelernt habe, unsere Kinder sind ja in Klagenfurt in dieselbe Schule gegangen, switchst du ja zwischen der Bühne und der anderen Seite. Also du bist ja auch als Regisseurin extrem leidenschaftlich dabei.
1: Mhm.
0: Und das ist die Frage, ist das ein Stück deiner Zukunft, dass du die Bühne eher verlässt und nur mal partiell auf der Bühne bist und als Regisseurin arbeitest? Und was macht diese Veto-Ausbildung jetzt mit dir?
1: Ja, also ich glaube, die letzten Jahre waren eh schon so, dass ich mehr als Regisseurin gearbeitet habe. Wobei ich das auch liebe, auf der Bühne zu sein. Diese Veto-Ausbildung, die stellt ehrlich gesagt alles ziemlich in Frage, auch was die Regiearbeit betrifft.
0: Da könnte ein Schauspieler oder eine Schauspielerin auf der Bühne eigentlich irgendwann ganz was anderes machen. Oder die Bühne verlassen, wenn ich das jetzt weiterspielen darf.
1: Genau.
0: Während einem Stück.
1: Im Prinzip.
0: Und dann müssen alle anderen darauf reagieren.
1: Im Prinzip schon, aber es geht halt schon darum, dass wir gemeinsam ein höheres Ziel vereinbaren. Und ich ja im Prinzip dafür sorgen muss, dass wir in dem Probenprozess eine Form finden, die für alle richtig ist. Also es geht, weil das ist schon etwas, was ich als Schauspielerin, was wir eigentlich ja abtrainiert bekommen in der Ausbildung, nämlich unseren wirklich eigenen Impulsen zu folgen. Es ist ja eigentlich etwas, das wir wir werden im Prinzip zu Marionetten gemacht, um das erfüllen zu können, was eine andere Person sehen will. Und mit dem Veto geht es eigentlich in eine ganz andere Richtung. Das heißt, jede Person auch auf der Bühne hat jederzeit die Möglichkeit, in der Probe zu sagen, das geht mir gerade zu weit. Und es stellt sozusagen diese Frage des Genies von außen total in Frage. Also es gibt sozusagen nicht mehr dieses, alle müssen sich unterordnen für eine großartige Idee. Darum geht es eben nicht mehr, sondern es geht darum, dass wir alle sichtbar sein können in unseren Bedürfnissen.
0: Aber das heißt, es ist in der Theaterwelt oder wahrscheinlich auch in dieser ganzen darstellenden Welt immer noch so, es gibt das Genie, der oder die zu sagen hat oder sagt, was zu tun ist. Der Regisseur, die Regisseurin, keine Ahnung. Und alle anderen müssen funktionieren. Aber das sind ja viele andere Branchen der Welt schon viel weiter.
1: Ja, aber ich würde sagen, das Theater hinkt da noch extrem hinterher.
0: Und da gehst du jetzt quasi diesen Schritt, um zu zeigen, es könnte auch ganz anders gehen. Und also wenn jetzt mir vorstellt, du bist dann in Zukunft die erste Veto-Regisseurin im deutschen Sprachraum, ich sage immer irgendetwas, keine Ahnung, ob das stimmt oder auch nicht, dann schaut ein Theaterstück bei dir wahrscheinlich ganz anders aus und jeder Abend wäre dann anders. Kann das sein?
1: Ich weiß es nicht. Ich glaube so, das muss man auch gemeinsam dann besprechen, wie man das Veto denkt oder was das jetzt für alle wirklich bedeutet. Also es geht ja trotzdem auch nicht um Anarchie, darum, dass jetzt alle irgendwie ausbrechen und wild werden, sondern es ist eigentlich ein Prinzip, um mit Widerstand umzugehen. Um Widerstand nicht als negativ zu sehen, sondern als Chance. Und ich weiß nicht, ob man jetzt Theaterstücken das ansehen wird. Also es gibt ja in Deutschland, also es sind auch viele Theaterleute, die diese Ausbildung tatsächlich machen, weil die Gründerin war Lehrerin und Theaterpädagogin. Und dieses ganze Prinzip arbeitet mit ganz vielen Theaterspielen. Also es gibt immer so Erfahrungsräume, wo wir miteinander spielen eigentlich. Und Dinge erfahren und dann darüber reflektieren und das kommt ganz viel aus dem Theater. Und ich glaube, der Unterschied ist einfach die Probenarbeit und das Miteinander und wie man sozusagen, mit welcher Wertschätzung man sich begegnet.
0: Okay, ja. Ich verstehe. Also es geht eher um die Vermenschlichung sozusagen in einer Produktion. Also dass nicht einer sagt, das ist so, sondern es gibt einen Dialog und am Ende entsteht etwas, mit dem auch das Gegenüber viel besser kann.
1: Genau, ja.
0: Also es ist eigentlich Partizipation im Schauspiel zu leben.
1: Voll.
0: Okay.
1: Mhm.
0: Und was macht das mit dir jetzt schon für deine jetzigen Projekte? Also du bist ja auch auf der Bühne sozusagen als Ein-Personen- du machst dieses Ein-Personen-Stück über diese von der Annie Arnaud. Und was macht das für dich? Da bist du ja Regisseurin und Schauspielerin in einem.
1: Ja, das war voll die krasse Erfahrung für mich. Also ich wollte da schon immer mal machen, ein Solo-Projekt. Und das habe ich ja letztes Jahr gearbeitet. Das hat jetzt mit dem Veto gar nichts zu tun. Das war einfach eine echte Herausforderung für mich. Aber ich bin ja...
0: Aber das Buch und das Stück suchst du dir immer selber.
1: Ja, genau. Also von dem her lebe ich ja auch im wahnsinnigen Luxus, weil ich mich ja eh schon gar nicht mehr unterordne. Also ich könnte zum Beispiel auch, ich könnte nicht mehr in irgendeinem Theater engagiert sein. Ich würde es nicht ertragen, Stücke zu spielen, wo ich inhaltlich nicht dahinter stehe. Und ich könnte auch nicht irgendeine Form erfüllen, die ich albern finde oder doof. Und deswegen, genau, ist für mich das Arbeiten eben nur noch so möglich, wie ich es jetzt mache. Und ja, das Stück über Abtreibung war mir total wichtig. Und es war natürlich schon, wenn man jetzt keinen Blick von außen hat, schon herausfordernd. Andererseits habe ich auch ganz viel gelernt, noch mehr an mich und meine Intuition zu vertrauen Und
0: wie lange übt man so ein Stück? Ich meine, auch wenn man seine Biografie besser kennt, du warst wahrscheinlich auch irgendwann einmal in dieser Phase, das sozusagen Leon auf die Welt zu bringen oder auch nicht am Beginn. Ja, das haben wir schon auch so ein paar von diesen Gedanken, die in diesem Stück vorkommen, bei dir, haben sich bei dir abgespielt. Mhm. Das hat eine sehr persönliche Beziehung zu der Geschichte.
1: Ja.
0: Aber das weiß man ja nicht, das weiß ich erst jetzt aufgrund des Gesprächs.
1: Mhm. Naja, Probenzeit hat man immer 6 Wochen eigentlich für ein Theaterstück. Und jetzt beim Ereignis habe ich, ich glaube, 6 Wochen vorher angefangen, Text zu lernen, weil normalerweise lerne ich oder auch viele erst bei den Proben den Text. Also das ist ja auch, der Körper merkt sich das eben. Also es macht nicht viel Sinn, jetzt vor Probenbeginn schon Text auswendig zu lernen, weil zum einen weiß man nicht, in welcher Haltung man dann spricht oder was für eine Situation dann entsteht für diesen Text. Und wenn man dann weiß, wenn man einmal das abgelaufen ist oder erfahren hat, welche Emotion steckt dahinter, dann merkt sich der Körper und das Gehirn den Text eigentlich von alleine. Viele Menschen fragen ja immer, wie kann man sich so viel Text lernen? Aber eigentlich ist das Textlernen jetzt nicht der große Teil in diesem Beruf, der so herausfordernd ist. Das passiert nebenbei.
0: Was ist dann die große Herausforderung?
1: Die große Herausforderung ist, das lebendig zu bekommen, sich zu überlegen, wie sieht es aus? Also in welcher Situation sind die Figuren, die diesen Text sprechen?
0: Und wie stellst du dir das vor? Wie stellst du dir dann diese Person auf der Bühne vor, dass das lebendig wird? Also, gibt es da irgendwelche Tricks, die man lernen kann?
1: Nein, das hat man.
0: Das hat man oder hat man nicht?
1: Ja, also das sind Bilder, die halt kommen. Das ist die Fantasie. Die haben wir und wenn die in die Gänge kommt, dann erzählt sie einem was. Ich glaube, es ist mehr so diese... das Tor vielleicht zu dieser Inspiration zu öffnen. Und da hat jeder Mensch wahrscheinlich andere Zugänge.
0: Aber kann man das, also entweder es ist in die Wiege gelegt, dass man es kann, also es ist irgendwie vorhanden, schlummernd und durch die Ausbildung wird das dann, blüht das auf. Kann man das knallhart lernen, wenn man total unbegabt ist?
1: Regisseurin zu sein?
0: Und Schauspielerin zu sein.
1: Nein, ich glaube, du brauchst doch für jeden Beruf ein Talent. Man muss ja, das ist ja diese Begeisterung. Also ich zum Beispiel bei Markus im Schauspieljahr war eine Person, die war wahnsinnig begeistert, hatte aber wirklich kein Talent zu spielen. Und sie wurde dann mitgetragen, aber ich weiß nicht, ich habe jetzt nichts mehr von ihr gehört, ob sie mit diesem Beruf, ob sie den jetzt ausüben kann, aber... ja, es gehört ein gewisses Talent, glaube ich, gehört schon dazu. Aber ja, ich meine, andere schaffen es vielleicht auch mit Fleiß, ich weiß es nicht.
0: Aber das muss sehr schwer sein. Es gibt
1: ich glaube, das ist dann schon sehr mühsam.
0: Es gibt im österreichischen Tennis ja diese Geschichte vom Horst Zkow und dem Thomas Muster, also das ist jetzt ganz in der Urzeit, sind zwei sehr gleich gute Tennisspieler gewesen. Der eine war hochtalentiert und der andere war ein Arbeiter. Mhm. Der Hochtalentierte ist am Ende dann einer Reeperbahn in...

0: Typen zur Höchstleistung? Ja, also welche Art von Motivation bringst du da rein, dass das funktioniert?
1: Ich weiß es nicht. Es ist...
0: Du musst ja was Magisches haben, dass die dann bereit sind, das so zu machen, dass es auch so in die Extreme geht. Also du hast ja auch einen sehr coolen Humor, der irgendwie sichtbar wird.
1: Ja, ich meine, ich arbeite ja schon grundsätzlich mit Menschen, die mir vertrauen. Und wenn ich dann... Ich biete dann ja meine Ideen an und sage, ich habe eine Idee und ich stelle mir vor und willst du das mal ausprobieren? Und wenn die Person dann merkt, okay, das fühlt sich gut an, dann, ich glaube, dann übernimmt man das halt. Dann, weil ich meine...
0: Und bist du eigentlich auch mal zufrieden oder willst du dann immer noch mehr und mehr? Oder ist es das Zufriedensein nur, weil morgen die Premiere ist?
1: Ja, man muss halt einfach irgendwann dann sagen, okay, das ist jetzt die Probenzeit ist jetzt vorbei und jetzt ist es einfach das, weil klar,
0: man könnte ewig
1: weiter proben und es ist verändert sich dann ja auch immer der eigene Blickwinkel oder der Anspruch oder ja, wo man jetzt dann doch eher nochmal hinschauen würde. Ja, und deswegen ist auch gut, dass dann irgendwann die Probenzeit vorbei ist, weil sonst hört man nie auf zu arbeiten.
0: Aber ist es nicht so, dass man das Gefühl hat, man könnte ein Theaterstück viel länger spielen? Bei euch ist es immer nur so 2 Wochen und dann ist schon wieder das nächste. Ist das nicht zu kurz?
1: Ja, es wäre voll schön, wenn man das öfter spielen könnte, aber es ist halt das Publikum nicht da. Das ist halt einfach eine finanzielle Sache.
0: Man kann da nicht wandern und sagen, jetzt nehme ich so wie früher. Du beginnst beim Zirkus und wanderst dann mit diesen 3 Produktionen von Stadt zu Stadt und von Ort zu Ort. Und
1: Das ist nicht so leicht zu organisieren und auch die finanzielle Sache. Du brauchst... Auch wenn wir jetzt in irgendeine Stadt gehen würden, wo uns niemand kennt, kommt wahrscheinlich auch niemand, wenn wir jetzt nicht irgendeinen Klassiker auf dem Spielplan haben. Das ist halt auch, wir spielen ja immer Stücke, die man jetzt nicht unbedingt kennt oder ja, jetzt nicht die großen Klassiker, sondern zeitgenössische Texte. Und ja, und dann muss natürlich auch der Raum passen. Wir können ja auch nicht jetzt zum Beispiel bei Mini-Horror, bei der letzten Produktion sind halt Metallstreben angeschraubt und das ist halt alles... Das hat halt die Maße für die Bühne, wo wir dieses Stück halt spielen. Und das könnten wir jetzt nicht einfach irgendwo spielen, wo zum Beispiel gar keine Wand ist. Oder ja, da hängt halt so
0: viel
1: dran.
0: Schon sehr speziell auf die Anforderungen eines Theaters, eines Raumes hingeschneidert und dann nicht einfach übertragbar.
1: Genau. Ich meine, gut, in Frankenstein kann man überall spielen. Das ist eine mobile Bühne. Das gibt, oder ich habe jetzt auch fürs Ereignis noch eine zweite Variante erarbeitet, die mobil ist. Die kann ich im Prinzip überall spielen, wo ich mindestens 6x6 Meter Raum habe. Aber genau, das jetzt, ich habe ja zum Beispiel auch beim Ereignis, habe ich ja eine Musikerin dabei und ich kann ja nicht einfach jetzt irgendwo in eine Stadt gehen und nicht wissen, ob ich da jetzt mit Geld verdiene, weil die Person muss gezahlt werden. Da muss man ein Auto mieten und dann braucht man jemanden, der die Technik fährt und so. Das ist ja alles immer sehr hohe Kosten. Auch wenn man vielleicht nur eine Person auf der Bühne sieht.
0: Sarah, du hast ein Geschenk mitgebracht für das Schlanning-Museum.
1: Ja.
0: Das liegt vor mir, ich weiß nicht, was es ist. Was ist das?
1: Soll ich es mal auspacken?
0: Bitte.
1: Okay. Ich habe mich gefragt, warum heißt eigentlich der Ort Schlanding?
0: Naja, das kommt ursprünglich eigentlich von der Fußball-Europameisterschaft oder Weltmeisterschaft. Da bin ich in Deutschland gewesen, weil ich beruflich sehr viel Zeit dort verbringe. Und dann hat es dieses Lied gegeben, Schland, oh Schland, also die Abkürzung von Deutschland.
1: Ja.
0: Und dann dachte ich mir, ich liebe diese Orte mit Ing am Schluss. Ja, und dann dachte ich mir, das wäre eigentlich ein schöner Ort, Schlanding.
1: Ah.
0: Und so ist das entstanden. Und dann war der da und seitdem gibt es den als Kunstort in meinem Kopf. Und jetzt durch diese Podcast-Radiosendung bekommt er schon langsam ein Gesicht, ja, weil wir treffen uns in einem weißen Raum im Kunsthaus und die anderen da treffen wir auf der Brücke und so weiter und alle schenken dem Ort etwas und irgendwann wird dieser Ort vielleicht Realität werden. Auf der Bühne. Das ist aber sehr...
1: Ich muss nämlich immer an Schladming denken und bin deshalb...
0: Ski mitgebracht? Nein. Skischuhe?
1: Nein, also ich habe ja was für das Museum mitgebracht.
0: Genau.
1: Und ich habe gedacht, sozusagen etwas, was dort im Museum ist, ist etwas aus der Realität im Prinzip, was dort ausgestellt wird. Und deswegen habe ich...

0: ein kleines Kunstwerk mitgebracht.
1: Wow.
0: Und zwar ist das, das ist ein riesiger Stein und da steht das Patriarchat drauf. Und davor ist ein Bein, was nach vorne gehen will. Und das ist gefesselt mit einer Schnur an diesem riesigen Patriarchatsstein. Und das würde ich dort in diesem fiktiven Ort gerne im Museum sehen.
1: Das ist sehr schön. Darf ich auch dieses Geschenkspapier haben?
0: Nee, das nehme ich wieder mit. Das ist nämlich Stoff, den kann ich noch gebrauchen.
1: Okay. Ein sehr schönes Kunstwerk.
0: Genau.
1: Das gibt zum sehr viel Stoff zum Nachdenken. Sarah, was ist für dich ein guter Ort und was ist für dich ein Ort für übermorgen?
0: Ja, ich glaube, da muss ich wieder so ein bisschen auf das Veto-Prinzip zurückkommen, weil ich dort einfach einen Ort erlebe, einen Raum, der so viel, wo so viel Erwartungen und ich weiß nicht, ich erlebe mich dort mit diesen Menschen in diesem Raum als total authentisch. Und ich habe das Gefühl, das hängt eben damit zusammen, dass es dieses Veto gibt. Also im Veto-Prinzip haben wir, es gibt den Veto-Fluss, wo wir, es gibt so eine Landkarte, es ist auch visualisiert. Da gibt es einmal auf der linken Seite das Land des inneren Gehorsams, wo alles so, die Straßen sind klar gezeichnet. Es gibt ein Dorf, es gibt den Wald. Dann gibt es aber in der Mitte diesen riesigen Veto-Fluss, wo wir durchgehen können. Und auf der anderen Seite ist sozusagen das Land der inneren Freiheit. Und dort ist im Prinzip alles möglich und man kann entdecken und dorthin gehen, wo man möchte. Und irgendwie, und dieses, also im Veto-Prinzip gibt es, es ist eigentlich auch ein Lernen, wie wir Führung übernehmen können, ohne eben mit diesen autoritären Prägungen, also die wir sozusagen mitbringen, mit denen wir sonst immer arbeiten, also sprich mit Belohnung und Manipulation und Bestrafung, ohne das in Führung zu gehen. Also es geht eben nicht um Anarchie, sondern es geht darum eigentlich, dass wir Führung verteilen und dass wir alle zu Führungspersönlichkeiten ausbilden. Und zum Beispiel in der Theaterpädagogik, wo das ja herkommt, haben sie dann diese sieben, weil diese Maike Plath, die das entwickelt hat, die hat als Lehrerin gearbeitet an der Rütli-Schule. Ich weiß nicht, ob dir das was sagt. Das war so
1: in Berlin. Ja,
0: genau, die Problemschule im Prinzip in Berlin-Neukölln. Und sie hat dort als engagierte Lehrerin angefangen und wollte mit den SchülerInnen dort Theater machen. Und dann war sie dort und keiner hatte Lust. Und sie haben, also alle haben sie boykottiert und es war im Prinzip überhaupt kein Unterricht und nichts war möglich. Und daraufhin hat sie sich gedacht, wie schaffe ich es, diese Jugendlichen zu erreichen? Und dann war sie in der Turnhalle und wollte eigentlich Theater proben und dann hat sie das Veto eingeführt und hat sie gesagt, okay Leute, ihr müsst hier mit mir sein, aber ihr müsst nichts mitmachen. Und dann gab es das Veto. Und dann gab es erstmal einen Riesenaufstand und alle haben die Tische geschmissen und es gab Radau. Aber mit der Zeit hat sie eben gemerkt, dass die Kinder eigentlich kooperieren wollen. Die wollen etwas machen, aber sie wollen halt nicht gezwungen werden, etwas zu machen. Genau, und dann gibt es eben die sieben Führungsjoker, die sozusagen jetzt jede Gruppe dann, wenn man jetzt Veto-Trainerin ist, dann gibt man dieser Gruppe die sieben Führungsjoker. Und das ist eben einmal das Veto, dann Tempo, das heißt, wenn ich das Gefühl habe, es geht mir zu langsam oder zu schnell, dann kann ich das rückmelden an die führende Person. Dann Klarheit, wenn man etwas nicht verstanden hat. Dann gibt es Freispiel, wenn ich sozusagen das Gefühl habe, ich muss jetzt gerade was anderes machen, ich kann mich nicht mehr konzentrieren. Dann gibt es Blick von außen, das heißt, ich kann auch mal raustreten und sagen, ich habe das Gefühl, hier ist gerade irgendwie das und das los. Dann gibt es, was gibt es noch? Na, jetzt habe ich die anderen zwei vergessen, egal. Aber durch diese Führungsjoker, die am Anfang sozusagen mit allen kommuniziert werden, schafft es irgendwie total viel Sicherheit. Weil alle auch das Gefühl haben, okay, es ist einfach kommuniziert, dass ich das und das machen kann. Ja, und ich habe das Gefühl, dass damit ein sehr offener und irgendwie ehrlicher Raum entstehen kann. Und ich, so mein Ziel ist so ein bisschen, eine Laientheatergruppe zu gründen in Kärnten. Und ich würde total gerne mit diesem Veto-Prinzip arbeiten. Wie das nämlich sozusagen in diesem professionellen Bereich funktioniert, das weiß ich noch nicht. Da muss ich jetzt echt noch ein bisschen forschen, weil man natürlich dieses Ziel am Ende hat. Und wenn ich sozusagen Menschen engagiere, dann möchte ich ja auch ein gewisses Ergebnis am Ende haben. Aber wenn ich sozusagen mit Menschen arbeite, wo jetzt das Ergebnis im Prinzip nicht so klar ist, dann da würde ich gerne ein bisschen forschen. Ein Zukunftsraum, den ich gerne etablieren möchte.
1: Sarah, danke für das Gespräch.
0: Sehr gerne.

Liebe Zuhörerinnen, liebe Kinder, in den letzten Abendmärchen, Eschtimesche, erzählte ich euch eine Geschichte von König Matjas, Geschichteschreiber, dem italienischen Bonfini, über die ungarische Belagerung Wiener Neustadts. Es kam zu diesem Kampf, weil manche zum König feindlich gesinnte ungarische Herren den deutsch-römischen Kaiser Friedrich III. Auf den ungarischen Thron luden und Friedrich bekämpfte Matjas auch mit seiner Armee. Der ungarische König bekam für seinen Kampf gegen die Türken von den westlichen, stärkeren Ländern und auch vom Papst keine Hilfe. So wollte er sein Land vergrößern, um stärker gegen die Türken zu werden. Mit der Eroberung Wiens wollte Matjas zwei Fliegen mit einer Klappe schlagen. Sein Reich vergrößern und seinen Rivalen Friedrich III. Beseitigen. Letztes Mal erzählte ich die Geschichte von Bonfini, Matjas Geschichteschreiber, über die Eroberung Wiener Neustadts. In meiner heutigen ersten Erzählung von Gal Moses geht es um Matjas Kämpfe um Wien. Ihr Titel ist König Matjas und die stolze Burg Wiens. Es geschah einmal, dass der deutsch-römische Kaiser Friedrich III., der den ungarischen Thron gerne bekommen hätte, mit seinen Angriffen den ungarischen König Matjas so verärgerte, dass er so sprach: Ich will keine Angriffe mehr aus Wien. Ich werde die Stadt erobern und dort lasse ich auch einen Palast errichten. Was ich in Buda entscheide, soll auch in Wien gesetzt werden. Die Stadt Wien wurde mit mächtigen Mauern gesichert. Man musste mit vielen großen Kanonen in einer schweren Schlacht kämpfen. Matjas wollte Wien sowieso nicht zerstören. Er dachte, sollen die starken Mauern auch stehen und die Stadt schützen, wenn Wien mein Sitz wird. Matjas Armee zog einen Ring um die Stadt, damit nichts und niemand in die Stadt gehen und aus der Stadt kommen konnte. Das ungarische Heer stellte ihr Lager auf und die Soldaten machten es sich um das Lagerfeuer gemütlich. Sie sangen, musizierten, witzelten den ganzen Tag. Essen hatten sie auch genug. Die aus der Wiener Burg geschossenen Kanonenkugeln haben sie nicht erreicht. In der Stadt haben aber die Menschen immer mehr gehungert. An einem Tag schickte Matjas mit einer weißen Fahne einen Boten zum Stadtkapitän mit der Botschaft: Herr Kapitän der Stadt Wien, nehmen Sie es von mir nicht als unhöfliche Einmischung, aber wäre es nicht an der Zeit, die Stadttore aufzumachen? Wenn nicht heute, dann morgen. Es wäre schon vernünftig, weil sonst werdet ihr alle in der Stadt verhungern. Der Wiener Burgkapitän schickte die Antwort: Stolzer ungarischer König Matjas, du sollst nicht glauben, dass die Stadt Wien vor dir ihren Kopf beugen wird. Es gibt in der Stadt genug Mehl, Wein und auch Schießpulver. Du kannst mit deiner Armee 3 Jahre lang vor unseren Toren warten. Matjas antwortete nichts, aber dachte: Ich werde selbst in die Burg gehen, um zu sehen, was los ist. Matjas hatte keinen ungarischen Schnurrbart, welcher ihn verraten hätte können, zog ein deutsches Bauerngewand an und sah wie ein Müller aus. Er ließ einen Bauernkarren mit Mehlsäcken beladen und fuhr zu den Wiener Stadttoren. Dort rief er: Lasst mich hinein,
Ich trickste die ungarischen Wächter aus, habe Mehl geladen. Der Torwart öffnete ihm sofort das Tor. In der Stadt empfingen ihn die Menschen mit großer Freude und das Mehl war bis zum nächsten Abend weg. Matjas hörte dazwischen die Menschen reden. Die Herren oben haben leicht reden. Wir essen schon Ratten und die Sohlen unseres Schuhwerks. Wir fallen um vor Hunger wie Fliegen im Herbst. Matjas packte die leeren Mehlsäcke. Die Menschen aus der Stadt begleiteten ihn bis zum Stadttor und riefen: Beeile dich zurück, sonst bleibt keiner übrig, wer dein Mehl brauchen könnte. Matjas versprach, dass er sich bald wieder in die Stadt einschleichen wird und verabschiedete sich. Ich werde schneller kommen, als ihr denkt. Als Matjas beim Torwart vorbeiging, schlug der ihm auf den Rücken und sagte: Wärst du kein Deutscher, könnte ich glauben, dass du König Matjas bist. So eine große Nase hast du. Über Matjas wussten die Menschen, dass er große Nase hatte. Der Torwart ahnte nicht, wie recht er hatte. Und du könntest recht haben, schmunzelte der verkleidete König in sich. Im ungarischen Lager wurde Matjas mit großer Erleichterung empfangen. Der pfiffige Herrscher schrieb sofort einen Brief an den Wiener Burgkapitän. Guter Mann, wiege dich nicht in unnützer Hoffnung. Ich war als Müller verkleidet in der Stadt und die Menschen haben meinen Wagenlandung Mehl in einem Tag weggegessen. Die Armen essen sogar Ratten und Schuhsohlen. Verheimliche euer Elend nicht weiter. Öffnet die Stadttoren. Die stolze Stadt Wien öffnete ihre Tore vor Matjas am nächsten Tag.

Matthias war ein Renaissance-König. Das Wort Renaissance bedeutet Neugeburt oder Wiederbelebung der antiken, griechischen und römischen Kultur in Kunst, Literatur, Architektur und Wissenschaft in Europa. Die Zeit der Renaissance begann am Ende des 14. Jahrhunderts, also in den 1380-1390er Jahren und dauerte bis zum 16. Jahrhundert, bis 1580-1590. Diese schöne Epoche des Mittelalters begann in Florenz in Italien und breitete sich in ganz Europa aus. Die Menschen in der Zeit der Renaissance bemühten sich, das Leben als schön zu sehen und gestalten, strebten nach allen Schönheiten und Genüssen des Lebens, förderten auch stark den Wissenschaft. Solche Menschen waren auch der ungarische König Matthias und seine italienische Frau Königin Beatrix. Aus meiner nächsten Geschichte könnt ihr diese Lebensfreude, das Leben gut und schön zu gestalten und die um alle Schönheiten des Lebens bewusst erleben wollende Bestrebung vielleicht spüren. Meine nächste Sage ist »Die Kutsche der Königin« und stammt aus der Feder Paolo Benis. Von vielen Jahren, als König Matthias regierte, sprach der ungarische König zu seiner italienischen Frau Beatrix an einem wunderschönen Tag im Mai. »Meine Liebe, hättest du Lust auf eine Landreise, schöne Orte und Landschaften anzusehen?« »Natürlich habe ich dazu Lust, mein lieber Matthias.« »No, wenn es so ist, meine Beatrix, dann könnten wir morgen in der Früh aufbrechen auf einen Ausflug in die Matra-Gebirge in Nordungarn.« »Hervorragend, großartig«, frohlockte und klatschte die noch sehr junge Königin vor Freude. »Wir werden wohl mit meiner Kutsche fahren?« fragte Beatrix mit von Aufregung errötetem Gesicht. »Ganz wie du es dir wünschst, meine liebe Frau«, erwiderte Matthias. Am nächsten Tag stand die mit Kupfer und Gold reich verzierte Lieblingskutsche der Königin für die Fahrt bereit, selbstverständlich mit mehreren anderen herrlichen Kutschen, in welchen die begleitenden Ritter und Hofdamen Platz nahmen. Wie die noble Kutschenreihe in Nordungarn durch die Städte Gödöllő, Aszód und Hatvan fuhr, rätselten die Menschen, welcher Herr im Mai auf Jagd gehen würde, denn in dieser Zeit bekommen die Tiere Nachwuchs und es wird nicht gejagt. Erst dann, als die Menschen die vielen Hofdamen erblickten, dachten sie daran, dass es ein feierlicher, unterhaltsamer Frühlingsausflug sein musste. Matthias hat sich nicht gezeigt und er hat auch geordnet, dass Beatrix auch während der Reise gut versteckt in der Kutsche hinter der Gardine bleibt. Die Reisenden blieben am ersten Abend bei einem Großherr in Gödöllő stehen. Die Königin war müde nach der Reise und ging früh schlafen, aber Matthias als königlicher Bote und Vertreter verkleidet, rief die Herren, den Richter, den Sachhalter und den Pfarrer aus der Umgebung auf ein Gespräch zusammen. Auf die Frage des königlichen Vertreters erzählten die Herren, dass die Bauern nur genauso viel abgaben, wie viel sie gerade abgeben mussten. Früher war es anders. Wir haben immer viel mehr extra Geschenke bekommen, schnauften sie. Ihr hungert doch nicht, fragte der königliche Vertreter streng. Nein, nein, unsere Weinkeller und Speisekammern sind gut gefüllt, war die Antwort. No,
Wenn es so ist, haltet ihr euch weiter an die Gesetze. Merkt euch, wenn der Bauer reich ist, ist auch der Herr reich. Matjas verbrachte seine Abende während der Reise mit solchen Gesprächen. So entstand das Gerücht, dass ein königlicher Richter in der Umgebung unterwegs ist und Aufklärungsgespräche führt. Man kann denken, dass die Landsherren von der Umgebung nicht besonders erfreut waren. Endlich bat die Königin Matjas, dass er die feierliche Laune mit seiner Arbeit nicht verderben soll. Matjas hatte dann jeden vergewissert, dass nachdem sie im Gebirge Matra ankommen, er mit dem abendlichen Erkundungsgesprächen aufhören wird. Die hochrangige Reisegesellschaft kam bald in Poto an. Diese Stadt erwähnte ich Ihnen in einer anderen Geschichte in der Abendmärchensendung von 21. Mai 2026 mit dem Titel »Die Burg brennt« und es geht um Matjas Kämpfe gegen die rebellischen, plündernden Hussiten. Hier in Poto hat nach diesem erfolgreichen Kampf jeder den König gekannt, so legte er seine Verkleidung ab. Die Bewohner von Poto feierten den König mit einem Dorffest. Sie brieten Rindspieße, tranken Edelweine und bald musizierten und sangen sie alle. Die Mulatschak dauerte bei Fackellicht und Lagerfeuer bis spät in die Nacht hinein. Die Königin fühlte sich besonders wohl, nachdem die stattlichen Burschen sie im Tanz von Hand zu Hand leiteten. In der Früh verließen die Herrschaften Poto. Die Stadtbewohner drängten sich auf den Straßen, um sich zu verabschieden. Königin Beatrix und die Hofdamen winkten mit strahlenden Gesichtern ihre Seidentücher zum Abschied. Matjas lenkte die Reisenden neben dem Ziegensteinberg in ein Dorf, welches für seine Blumen berühmt wurde. Die Königin bejubelte Matjas Vorschlag, dieses Dorf zu besuchen.

0: bis er endlich im Graben neben dem Weg landete. Es gab Quietschen, Jammern und Schreien. Die begleitenden Ritter sprangen alle vom Pferd, um die Hofdamen aus ihrer misslichen Lage aus dem Graben zu holen. Matjas nahm die erschreckte Beatrix in seine Arme. Den Frauen ist, Gott sei Dank, außer einem Schock nichts passiert. Sie hatten ja viele Röcke angehabt, welche die Damen beim Umfallen schützten. Nachdem sie sich gesammelt hatten, sahen sie alle nach der Kutsche. Sie hatte einen Totalschaden und lag mit gebrochener Achse im Graben. »Meine Lieblingskutsche ist zerbrochen«, begann Königin Beatrix zu weinen. »Wir werden alle auf Pferden weiterreiten«, meldete König Matjas. »Es wäre auch kein Problem. Damals reiteten die meisten Damen sehr gut, manche sogar besser als die Herren.« »Ohne meine Lieblingskutsche mache ich keinen Schritt«, stampfte die Königin mit ihrem Fuß im Seidenschuh und setzte sich entschlossen und trotzig auf den Grabenrand. Dem König blieb keine andere Möglichkeit, er sendete einen von seinen Männern in das nächste Dorf, um einen Meister zu holen, der die Kutsche reparieren konnte. Es war schon 12 Uhr Mittag, wie der Gesendete mit einem Mann zurückkam. Matjas fragte den Mann: »Seid ihr ein Schmied oder Wagner?« »Ich bin Kürschner vom Beruf und auch nach meinem Namen, mein Herr«, antwortete der Mann. »Kürschner machen aus Fellen und Pelzen warme Winterkleidung, Mäntel, Mützen, Handschuhe.« »Kürschner«, fragte Matjas wundernd. »Beruhigen Sie sich, ich bin ein Tausendsassa und kenne mich auch bei Kutschen aus.«
1: »Guter Mann, Sie bekommen einen Sack Gold, wenn Sie noch heute die Kutsche reparieren«, funkte die aufgeregte Beatrix dazwischen.
0: »Das wird wohl zu viel, gnädige Frau«, lachte der Tausendsassa. »Dem, der in der Klemme ist, helfe ich normalerweise ohne Bezahlung.« Matjas nickte nach diesen Worten, weil er spürte, dass sie mit einem Geeigneten redeten. Und sie haben sich im Mann nicht getäuscht. Es begann gerade die Abenddämmerung, als die neue Achse in die Lieblingskutsche der Königin eingebaut wurde. Königin Beatrix tanzte vor Freude. König Matjas sprach so zum Tausendsassa Kürschner: »Du hast für uns sehr Gutes getan. Sie ist Königin Beatrix und ich bin König Matjas. Und egal, was du dir jetzt wünschst, ich werde es dir erfüllen.« Der Tausendsassa Kürschner kippte sofort auf die Knie und wusste zuerst nicht, was er sagen sollte. »Wenn du wirklich der König bist«, schielte dann auf den König, »gib unserem Dorf einen anständigen Namen.« »No, das ist wirklich kein besonders großer Wunsch«, erwiderte Matjas. »Euer Dorf soll nach dir Kürschnerdorf heißen.« Der Tausendsassa traute kaum seinem Ohren. »Bis zur Erntezeit werdet ihr darüber die Urkunde bekommen. Und dass deine Hilfsbereitschaft auch dir etwas bringt, ernenne ich dich zum ewigen Erbrichter in eure Nachbarstadt Pata.« Wie König Matjas es versprach, so ist es auch geworden. Das kleine Dorf im Gebirge Matra, neben der Stadt Pata, wurde Kürschnerdorf genannt. Später ließen die Menschen das Wort Dorf weg, so heißt es bis heute Kürschner, in Ungarisch Szücs.

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Liebe Zuhörerinnen, mein nächstes Abendmärchen könnt ihr am Donnerstag, den 19. November 2026, wieder ab 19 Uhr auf Radio Agora auf der Frequenz 105,5 hören. Jetzt schlaft gut, Kinder, und träumt schön. Ich wünsche euch eine gute Nacht.

Rilons Resa nach einem Roman von Eyvind Johnson, der im Stockholm der 40er Jahre spielt und faschistische und narzisstische Tendenzen im Schweden der Kriegsjahre benennt und aufs Korn nimmt. Es gibt ja anscheinend nichts Unaktuelles. Es gibt nur richtige oder falsche Zeiten, wenn die Dinge aufpoppen. Weiter zum nächsten Übersehenen. Einer der ganz großen Pianisten, einer mit einem ganz eigenen Ton, nicht darauf angewiesen, sich mit Pseudo-Virtuosität, die sich meist im Spiel möglichst vieler Noten in möglichst kurzer Zeit äußert, ins Rampenlicht zu spielen. Seit den 50er Jahren stand der 1932 Geborene mitten in der Avantgarde, Paul Bley. Die eine Paul Bley-Platte, die ich neben den vielen anderen gern gespielten übersehen hatte, ist sogar eine ganz besonders reizvolle. Open to Love hat nicht nur ein ganz besonders schönes gestreiftes Cover. Stimmt, gell? Die Besonderheiten sind erstens, dass es eine Solo-Piano-Platte ist und zweitens eine absolut familiäre Angelegenheit. Paul Bley spielt auf dieser Platte nur Kompositionen, A, von sich selbst, B, von seiner Ex-Frau Carla Bley und C, von seiner zweiten Ex-Frau, der genauso genialen Annette Peacock. Hier und jetzt eine der schönsten Nummern aus der Feder Carla Bleys, gespielt auf der Platte, auf der Paul Bley sich die Aufgabe stellte, der langsamste Pianist der Welt zu sein. Ida Lupino.

Die nächste B-Platte, an der meine Finger dann hängen blieben, stammt vom Vibraphonisten Gary Burton und ist verblüffenderweise auch auf ECM-Maschinen. Nächster Scheinzufall, denn Zufälle gibt es ja gar nicht, sie sind nur sehr seltene Wahrscheinlichkeiten. Schwöre, das ist nicht gefaked. Gary Burton, Dreams So Real, die Music of Carla Bley aus dem Jahr 1975 mit Mike Goodrich und Pat Metheny an den Gitarren, Bob Moses an den Drums und Steve Swallow, der ab 1991 dann der Lebensgefährte von Carla Bley sein sollte, am Bass. Von dieser Platte liegt jetzt der Titel Vox Humana im Abspielgerät. Ein schöner Titel, der spannenderweise ohne menschliche Stimme auskommt.

Nur wenige Jahre zuvor und doch kompositorisch Lichtjahre entfernt ist die nächste Musik. Diese Musik ist schwarz. Diese Musik muss 1966 noch um essentiellste Grundrechte und der Einsatz aller Mittel für heute noch immer nicht erreichte Gleichberechtigung kämpfen. So ist es auch aus dem Titel der Komposition des Saxophonisten Maren Brown herauszulesen. Es ist eine Adresse. 27 Cooper Square. Dieses Haus in New York wurde in den 60er Jahren eine Zentrale der Black Arts Bewegung. Archie Shepp, Elizabeth Mary, Sirone lebten in diesem Haus, Leroy Jones und Mary Baraka auch. Die Beat Generation ging hier ein und aus, sowie Mary, Threadgill, Bingley, Billy Bang etc. etc. etc. Der folgende Titel ist übrigens deswegen mit 3 Minuten 49 so kurz, weil auf der B-Seite der LP die Nummer Exhibition mit 1815 fast doch ein wenig zu kurz ist und für eine LP-Seite wäre es dann ein wenig verhungert geraten. Passt aber trotz Zeitkorsett jetzt wunderbar. Maren Brown, 27 Cooper Square.

Folgende CD dürfte ich nach einem Konzert im Kulturnidom in Novogorica gekauft haben. Dürfte so vor 5 Jahren gewesen sein, glaube ich. East West Daydreams nennt sich die Platte des Trios Alexander Balanescu an der Violine aus Rumänien, Zlatko Kaucic an den Schlagzeug und dem argentinischen Saxophonisten Javier Girotto. Ein kraftvoller, virtuoser Strom einer ungewöhnlichen Besetzung. Dank dieser neuen Sendereihe jetzt endlich wieder auch auf meinem Rampenlift. Vorhaben auf, also für Knulp.

Den Abschluss des heutigen Glasperlenjazz macht Arthur Blyte. Diese CD zeichnet sich dadurch aus, dass das Cover unglaublich scheußlich ist und trotzdem sehr feine Musik drauf ist. Erschienen im Jahr 1991 als Blyte den Hype um seine Person, die als neuer Shootingstar von seinem Label aufgebaut wurde, schon etwas hinter sich hatte. Das deutsche Ender-Label brachte die Platte, auf dem Blyte seine elektrische Formation wieder aufleben ließ, auf den Markt. Ein großes Angebot an Stars mit Hemet Blouet am Bariton Sax, Kevin Bell an der Gitarre, Gast William Zillis am Vibraphon und Marimba, Bob Stewart an der Tuba, Arthur Tung Boyacci an der Percussion und Famadou Don Moye an den Drums war da mit dabei oder ist da mit dabei und demnächst zum Hören. Danke fürs Zuhören an euch alle. Danke an die Technik, lieber Jure Lazar, sagt Arnold Brenner und gibt auch noch einen musikalischen Anspieltipp für später beziehungsweise für jetzt immer häufiger mit Konstantin Wecker, sage nein. Jetzt aber Arthur Blyte, Bush Baby. Arnold Brenner sagt Salü. Thank you.

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